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4: Im Studio Gisa Weber. Aus einem Vierkampf ist mittlerweile ein Duell geworden. Und heute entscheidet sich, wen Deutschland ins Rennen um Olympia schickt. Als leichter Favorit gilt die Bewerbung aus München, Colin Mock.
5: Ja, die war von einer Kommission des Deutschen Olympischen Sportbunds als geeignetster eingestuft worden. Aber nur ganz knapp vorm Konkurrenten, dem Verbund Köln-Rhein-Ruhr. Berlin hatte sich nach dieser Bewertung zurückgezogen. Hamburg ist schon länger raus. Gewählt wird von den Mitgliedern des DOSB, das sind Verbände wie der DFB oder der Deutsche Leichtathletikverband. Es geht um die Olympischen und Paralympischen Sommerspiele 2036, 40 und 44.
4: Bei der geplanten Pflegereform gibt es neuen Ärger zwischen SPD und Union. Die SPD will dem Entwurf so nicht zustimmen. Generalsekretär Klüssendorf warnt vor massiven Kürzungen in der Pflege. Seine Partei fordert stattdessen einen Deckel für die Eigenanteile von Pflegebedürftigen. Laut ARD Hauptstadtstudio soll am Montag weiter verhandelt werden. Gesundheitsminister Linnemann will die Reform am Mittwoch ins Kabinett bringen. Mit einem bundesweiten Aktionstag will der Deutsche Gewerkschaftsbund heute gegen Sozialkürzungen mobil machen. In 15 Großstädten gibt es Demos. DGB-Chefin Jasmin Fahimi spricht sich zwar wie die Bundesregierung für Reformen aus, aber gegen Rentenkürzungen, steigende Pflegekosten und Einschnitte beim Arbeitsrecht. Sie sagte im ZDF:
6: Vor allem geht es aber darum, dass wir unsere Arbeitsplätze erhalten, dass wir innovative Standorte nach vorne bringen. Und dafür brauchen wir einen starken EU-Binnenmarkt. Und Verunsicherung der Beschäftigten heißt auch Verunsicherung der Kaufkraft. Das ist also auch ökonomisch Unsinn.
4: Die Ukraine soll künftig eigene Patriot-Luftabwehrraketen herstellen können. Laut Präsident Zelensky hat US-Präsident Trump dafür grünes Licht gegeben. Die Ukraine soll entsprechende Lizenzen erhalten. Der Aufbau der Produktion würde laut Zelensky rund 1,5 Jahre dauern. Das Patriot-System schützt ukrainische Städte vor russischen Raketen. Zuletzt hatte Russland seine Luftangriffe wieder verstärkt. Ab Oktober gibt es in Deutschland wieder den Tankrabatt. Bundestag und Bundesrat haben ihn jetzt beschlossen. Ab nächstem Monat sollen Diesel und Benzin dann um bis zu 17 Cent pro Liter günstiger werden. Den Rabatt gab es im Sommer schon mal.
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7: Mit KI-Support. Viele Wolken gibt es heute im Norden. Dazu kann es ab und zu auch mal ein bisschen regnen. An der Küste wird es später wieder freundlicher. Sonst ist nach Nebel am Morgen oft trockenes Wetter angesagt und tagsüber wird auch die Sonne öfter rauskommen. Mit maximal 17 bis 26 Grad. Morgen nach Nebel wieder viel Sonne, im Norden mal mehr, mal weniger Wolken, bei bis zu 27 Grad.

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1: Im Studio Gisa Weber. Aus einem Vierkampf ist mittlerweile ein Duell geworden. Und heute entscheidet sich, wen Deutschland ins Rennen um Olympia schickt. Als leichter Favorit gilt die Bewerbung aus München, Colin Mock.
2: Ja, die war von einer Kommission des Deutschen Olympischen Sportbunds als geeignetster eingestuft worden. Aber nur ganz knapp vorm Konkurrenten, dem Verbund Köln-Rhein-Ruhr. Berlin hatte sich nach dieser Bewertung zurückgezogen. Hamburg ist schon länger raus. Gewählt wird von den Mitgliedern des DOSB, das sind Verbände wie der DFB oder der Deutsche Leichtathletikverband. Es geht um die Olympischen und Paralympischen Sommerspiele 2036, 40 und 44.
1: Bei der geplanten Pflegereform gibt es neuen Ärger zwischen SPD und Union. Die SPD will dem Entwurf so nicht zustimmen. Generalsekretär Klüssendorf warnt vor massiven Kürzungen in der Pflege. Seine Partei fordert stattdessen einen Deckel für die Eigenanteile von Pflegebedürftigen. Laut ARD-Hauptstadtstudio soll am Montag weiter verhandelt werden. Gesundheitsminister Linnemann will die Reform am Mittwoch ins Kabinett bringen. Mit einem bundesweiten Aktionstag will der Deutsche Gewerkschaftsbund heute gegen Sozialkürzungen

0: Lösungen mobil machen. In 15 Großstädten gibt es Demos. DGB-Chefin Jasmin Fahimi spricht sich zwar wie die Bundesregierung für Reformen aus, aber gegen Rentenkürzungen, steigende Pflegekosten und Einschnitte beim Arbeitsrecht. Sie sagte im ZDF:
1: Vor allem geht es aber darum, dass wir unsere Arbeitsplätze erhalten, dass wir innovative Standorte nach vorne bringen. Und dafür brauchen wir einen starken EU-Binnenmarkt. Und Verunsicherung der Beschäftigten heißt auch Verunsicherung der Kaufkraft. Das ist also auch ökonomisch Unsinn.
0: Die Ukraine soll künftig eigene Patriot-Luftabwehrraketen herstellen können. Laut Präsident Zelensky hat US-Präsident Trump dafür grünes Licht gegeben. Die Ukraine soll entsprechende Lizenzen erhalten. Der Aufbau der Produktion würde laut Zelensky rund 1,5 Jahre dauern. Das Patriot-System schützt ukrainische Städte vor russischen Raketen. Zuletzt hatte Russland seine Luftangriffe wieder verstärkt. Ab Oktober gibt es in Deutschland wieder den Tankrabatt. Bundestag und Bundesrat haben ihn jetzt beschlossen. Ab nächstem Monat sollen Diesel und Benzin dann um bis zu 17 Cent pro Liter günstiger werden. Den Rabatt gab es im Sommer schon mal.

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3: Im Studio Gisa Weber. Aus einem Vierkampf ist mittlerweile ein Duell geworden. Und heute entscheidet sich, wen Deutschland ins Rennen um Olympia schickt. Als leichter Favorit gilt die Bewerbung aus München, Colin Mock.
4: Ja, die war von einer Kommission des Deutschen Olympischen Sportbunds als geeignetster eingestuft worden, aber nur ganz knapp vorm Konkurrenten, dem Verbund Köln-Rhein-Ruhr. Berlin hatte sich nach dieser Bewertung zurückgezogen, Hamburg ist schon länger raus. Gewählt wird von den Mitgliedern des DOSB, das sind Verbände wie der DFB oder der Deutsche Leichtathletikverband. Es geht um die Olympischen und Paralympischen Sommerspiele 2036, 40 und 44.
3: Ab Oktober gibt es in Deutschland wieder den Tankrabatt. Bundestag und Bundesrat haben ihn jetzt beschlossen. Ab nächstem Monat sollen Diesel und Benzin dann um bis zu 17 Cent pro Liter günstiger werden. Tim Britztrup mit den Infos.
5: Dafür soll die Energiesteuer gesenkt werden. Schon im Mai und Juni gab es einen solchen Rabatt. Gerechnet wird mit Kosten von etwa 2,5 Milliarden Euro. Bund und Länder teilen sich die Summe. Wirtschaftsexperten und Sozialverbände kritisieren den Tankrabatt als zu teuer und wenig zielgenau, weil davon auch Leute profitieren, die darauf gar nicht angewiesen sind. Im kommenden Jahr soll dann noch der Spritpreisdeckel kommen. Da ist aber noch nicht klar, wie der genau aussehen soll.
3: Die Linke will als Berliner Wahlsieger mit der SPD und den Grünen in Sondierungsgespräche gehen. Das wurde bei einem Sonderparteitag beschlossen. Erschwert wird die bevorstehende Regierungsbildung, aber durch Antisemitismusvorwürfe und die Kritik an den Enteignungsplänen der Linken. Die SPD droht offenbar mit einer Blockade der geplanten Pflegereform. Vor dem Kabinettsbeschluss am Mittwoch will sie weiter verhandeln, berichtet das ARD-Hauptstadtstudio. Denn die Partei lehnt Leistungskürzungen ab und fordert einen Deckel für die Eigenanteile von Pflegebedürftigen. Die Shoppinglaune der Menschen in Deutschland flaut etwas ab. Hauptgrund dafür sind die hohen Energiepreise, so das Nürnberger Institut für Marktentscheidungen. Die Leute gehen demnach davon aus, dass sich ihre Kaufkraft dadurch verringert. Außerdem rechnen sie in den nächsten Monaten eher nicht mit Gehaltssprüngen.
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6: Mit KI-Support. Viele Wolken gibt es heute im Norden. Dazu kann es ab und zu auch mal ein bisschen regnen. An der Küste wird es später wieder freundlicher. Sonst ist nach Nebel am Morgen oft trockenes Wetter angesagt und tagsüber wird auch die Sonne öfter rauskommen. Mit maximal 17 bis 26 Grad. Morgen nach Nebel wieder viel Sonne, im Norden mal mehr, mal weniger Wolken, bei bis zu 27 Grad.

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0: Im Studio Gisa Weber, schönen guten Morgen. Wen schickt Deutschland ins Rennen um Olympia? Das entscheiden heute die Mitglieder des Deutschen Olympischen Sportbunds. München oder Köln-Rhein-Ruhr stehen noch zur Auswahl. Eine Kommission des DOSB hatte beide Bewerbungen ungefähr gleich gut bewertet, mit leichtem Vorteil für München. Zuletzt Berlin und schon vor längerem Hamburg hatten ihre Bewerbungen zurückgezogen. Es geht um die Olympischen und Paralympischen Sommerspiele 2036, 40 oder 44. Tanken dürfte ab kommendem Monat wieder etwas günstiger werden. Bundestag und Bundesrat haben den Tankrabatt abgenickt. Dadurch sollen die Preise an den Zapfsäulen um bis zu 17 Cent pro Liter fallen. Scharfe Kritik kommt von den Grünen. Fraktionschefin Katharina Dröge spricht von der schlechtesten aller Möglichkeiten, um Autofahrer zu entlasten.
1: 73% des letzten Tankrabatts sind nur bei den Verbrauchern angekommen. Das sind 400 Millionen Euro, die sie den Mineralölkonzernen geschenkt haben. 400 Millionen Euro wäre das gewesen, was der Unterhaltsvorschuss für Alleinerziehende im Bundeshaushalt ausmacht. Die verschwenden Geld an Mineralölkonzerne, das sie stattdessen den Familien geben könnten.
0: Die Ukraine soll künftig eigene Patriot-Luftabwehrraketen herstellen können. Laut Präsident Zelensky hat US-Präsident Trump dafür grünes Licht gegeben. Die Ukraine soll entsprechende Lizenzen erhalten. Der Aufbau der Produktion würde laut Zelensky rund 1,5 Jahre dauern. Das Patriot-System schützt ukrainische Städte vor russischen Raketen. Zuletzt hatte Russland seine Luftangriffe wieder verstärkt. Wer regiert künftig Berlin? Die Linke will als stärkste Kraft mit den Grünen und der SPD sprechen. Das wurde jetzt auf einem Sonderparteitag beschlossen. Ein Knackpunkt dürfte für mögliche Koalitionspartner auch der Umgang mit den Antisemitismusvorwürfen sein. Die neue deutsche Weinkönigin kommt aus Sachsen-Anhalt. Paula Löber aus dem Weinanbaugebiet Saale-Unstrut hat sich im Finale durchgesetzt. Das hat das Deutsche Weininstitut mitgeteilt. Die 29-Jährige repräsentiert als Weinkönigin nun ein Jahr lang den deutschen Wein.

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3: Im Studio Gisa Weber, schönen guten Morgen. Wen schickt Deutschland ins Rennen um Olympia? Das entscheiden heute die Mitglieder des Deutschen Olympischen Sportbunds. München oder Köln-Rhein-Ruhr stehen noch zur Auswahl. Eine Kommission des DOSB hatte beide Bewerbungen ungefähr gleich gut bewertet, mit leichtem Vorteil für München. Zuletzt Berlin und schon vor längerem Hamburg hatten ihre Bewerbungen zurückgezogen. Es geht um die Olympischen und Paralympischen Sommerspiele 2036, 40 oder 44. Tanken dürfte ab kommendem Monat wieder etwas günstiger werden. Bundestag und Bundesrat haben den Tankrabatt abgenickt. Dadurch sollen die Preise an den Zapfsäulen um bis zu 17 Cent pro Liter fallen. Scharfe Kritik kommt von den Grünen. Fraktionschefin Katharina Dröge spricht von der schlechtesten aller Möglichkeiten, um Autofahrer zu entlasten.
4: 73% des letzten Tankrabatts sind nur bei den Verbrauchern angekommen. Das sind 400 Millionen Euro, die sie den Mineralölkonzernen geschenkt haben. 400 Millionen Euro wäre das gewesen, was der Unterhaltsvorschuss für Alleinerziehende im Bundeshaushalt ausmacht. Die verschwenden Geld an Mineralölkonzerne, das sie stattdessen den Familien geben könnten.
3: Die Ukraine soll künftig eigene Patriot-Luftabwehrraketen herstellen können. Laut Präsident Zelensky hat US-Präsident Trump dafür grünes Licht gegeben. Die Ukraine soll entsprechende Lizenzen erhalten. Der Aufbau der Produktion würde laut Zelensky rund 1,5 Jahre dauern. Das Patriot-System schützt ukrainische Städte vor russischen Raketen. Zuletzt hatte Russland seine Luftangriffe wieder verstärkt. Wer regiert künftig Berlin? Die Linke will als stärkste Kraft mit den Grünen und der SPD sprechen. Das wurde jetzt auf einem Sonderparteitag beschlossen. Ein Knackpunkt dürfte für mögliche Koalitionspartner auch der Umgang mit den Antisemitismusvorwürfen sein. Die neue deutsche Weinkönigin kommt aus Sachsen-Anhalt. Paula Löber aus dem Weinanbaugebiet Saale-Unstrut hat sich im Finale durchgesetzt. Das hat das Deutsche Weininstitut mitgeteilt. Die 29-Jährige repräsentiert als Weinkönigin nun ein Jahr lang den deutschen Wein.
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5: Mit KI-Support. Viele Wolken gibt es heute im Norden. Dazu kann es ab und zu auch mal ein bisschen regnen. An der Küste wird es später wieder freundlicher. Sonst ist nach Nebel am Morgen oft trockenes Wetter angesagt und tagsüber wird auch die Sonne öfter rauskommen. Mit maximal 17 bis 26 Grad. Morgen nach Nebel wieder viel Sonne, im Norden mal mehr, mal weniger Wolken bei bis zu 27 Grad.

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1: Im Studio Gisa Weber, schönen guten Morgen. Aus einem Vierkampf ist mittlerweile ein Duell geworden. Und heute entscheidet sich, wen Deutschland ins Rennen um Olympia schickt. Als leichter Favorit gilt die Bewerbung aus München, Colin Mock.
2: Ja, die war von einer Kommission des Deutschen Olympischen Sportbunds als geeignetster eingestuft worden. Aber nur ganz knapp vorm Konkurrenten, dem Verbund Köln-Rhein-Ruhr. Berlin hatte sich nach dieser Bewertung zurückgezogen. Hamburg ist schon länger raus. Gewählt wird von den Mitgliedern des DOSB, das sind Verbände wie der DFB oder der Deutsche Leichtathletikverband. Es geht um die Olympischen und Paralympischen Sommerspiele 2036, 40 und 44.
1: Der Tankrabatt kommt zurück. Bundestag und Bundesrat haben grünes Licht für die Pläne der Bundesregierung gegeben. Von Anfang Oktober bis Ende Dezember sollen die Spritpreise um 17 Cent je Liter Diesel und Benzin gesenkt werden. Mecklenburg-Vorpommerns Ministerpräsidentin Manuela Schwesig sagt:
3: Der Tankrabatt ist wichtig für die Menschen, aber es wird nicht reichen. Der Sprit muss wieder unter 2 Euro und wir werden das nicht mit einem Tankrabatt alleine schaffen. Wir brauchen den Preisdeckel und deshalb freue ich mich, dass auch dieser Vorschlag sich jetzt endlich durchgesetzt hat, dass zum 01.01.27 ein Preisdeckel kommen soll. Und ich sage ganz deutlich, wir brauchen auch die Übergewinnsteuer.
1: Die SPD droht offenbar mit einer Blockade der geplanten Pflegereform. Vor dem Kabinettsbeschluss am Mittwoch will sie weiter verhandeln, berichtet das ARD-Hauptstadtstudio. Denn die Partei lehnt Leistungskürzungen ab und fordert einen Deckel für die Eigenanteile von Pflegebedürftigen. Wer regiert künftig Berlin? Die Linke will als stärkste Kraft mit den Grünen und der SPD sprechen. Das wurde jetzt auf einem Sonderparteitag beschlossen. Ein Knackpunkt dürfte für mögliche Koalitionspartner auch der Umgang mit den Antisemitismusvorwürfen sein. Manchester City hat im großen Stil gegen die Finanzregeln der Premier League verstoßen. Ein unabhängiges Gremium hat den Club laut Medien in fast allen der über 100 Anklagepunkte schuldig gesprochen. Jetzt drohen Punkteabzug, Titelaberkennung und

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3: Im Studio Gisa Weber, schönen guten Morgen. Aus einem Vierkampf ist mittlerweile ein Duell geworden. Und heute entscheidet sich, wen Deutschland ins Rennen um Olympia schickt. Als leichter Favorit gilt die Bewerbung aus München, Colin Mock.
4: Ja, die war von einer Kommission des Deutschen Olympischen Sportbunds als geeignetster eingestuft worden. Aber nur ganz knapp vorm Konkurrenten, dem Verbund Köln-Rhein-Ruhr. Berlin hatte sich nach dieser Bewertung zurückgezogen. Hamburg ist schon länger raus. Gewählt wird von den Mitgliedern des DOSB, das sind Verbände wie der DFB oder der Deutsche Leichtathletikverband. Es geht um die Olympischen und Paralympischen Sommerspiele 2036, 40 und 44.
3: Der Tankrabatt kommt zurück. Bundestag und Bundesrat haben grünes Licht für die Pläne der Bundesregierung gegeben. Von Anfang Oktober bis Ende Dezember sollen die Spritpreise um 17 Cent je Liter Diesel und Benzin gesenkt werden. Mecklenburg-Vorpommerns Ministerpräsidentin Manuela Schwesig sagt:
5: Der Tankrabatt ist wichtig für die Menschen, aber es wird nicht reichen. Der Sprit muss wieder unter 2 Euro und wir werden das nicht mit einem Tankrabatt alleine schaffen. Wir brauchen den Preisdeckel und deshalb freue ich mich, dass auch dieser Vorschlag sich jetzt endlich durchgesetzt hat, dass zum 01.01.27 ein Preisdeckel kommen soll. Und ich sage ganz deutlich, wir brauchen auch die Übergewinnsteuer.
3: Die SPD droht offenbar mit einer Blockade der geplanten Pflegereform. Vor dem Kabinettsbeschluss am Mittwoch will sie weiter verhandeln, berichtet das ARD-Hauptstadtstudio. Denn die Partei lehnt Leistungskürzungen ab und fordert einen Deckel für die Eigenanteile von Pflegebedürftigen. Wer regiert künftig Berlin? Die Linke will als stärkste Kraft mit den Grünen und der SPD sprechen. Das wurde jetzt auf einem Sonderparteitag beschlossen. Ein Knackpunkt dürfte für mögliche Koalitionspartner auch der Umgang mit den Antisemitismusvorwürfen sein. Manchester City hat im großen Stil gegen die Finanzregeln der Premier League verstoßen. Ein unabhängiges Gremium hat den Club laut Medien in fast allen der über 100 Anklagepunkte schuldig gesprochen. Jetzt drohen Punkteabzug, Titelaberkennung oder sogar Ligarauswurf. City beteuert seine Unschuld und wird wohl Einspruch einlegen.
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6: Mit KI-Support. Viele Wolken gibt es heute früh und im Norden regnet es zwischendurch auch mal ein bisschen. Tagsüber wird es in der Mitte und im Süden nach etwas Nebel meist trocken und freundlich, während im Norden die Wolken länger Thema bleiben, an der Küste später aber wieder netter. Die Höchstwerte liegen bei 17 bis 26 Grad, am Oberrhein vereinzelt um 30 Grad. Morgen nach Nebel oft sonnig oder nur leicht bewölkt, im Norden mehr Wolken, maximal 31 Grad.

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1: Im Studio Daniel Bornberg. Schönen guten Morgen. Aus einem Vierkampf ist ein Duell geworden. Heute entscheidet sich, wen Deutschland ins Rennen um Olympia schickt. Als leichter Favorit gilt die Bewerbung aus München, Colin Mock.
2: Ja, die war von einer Kommission des Deutschen Olympischen Sportbunds als geeignetster eingestuft worden, aber nur ganz knapp vorm Konkurrenten, dem Verbund Köln-Rhein-Ruhr. Berlin hatte sich nach dieser Bewertung zurückgezogen, Hamburg ist schon länger raus. Gewählt wird von den Mitgliedern des DOSB, das sind Verbände wie der DFB oder der Deutsche Leichtathletikverband. Es geht um die Olympischen und Paralympischen Sommerspiele 2036, 40 und 44.
1: Gegen Einschnitte bei Pflege, Krankenversicherung oder aber Rente gibt's heute in ganz Deutschland Proteste. Unter anderem in Leipzig, Berlin und Kiel. Der Deutsche Gewerkschaftsbund hat zum bundesweiten Aktionstag aufgerufen. DGB-Chefin Jasmin Fahimi fordert im ZDF eine nachhaltige Wachstumsagenda.
3: Stattdessen signalisiert die Politik, dass man die Wirtschaft stärken könnte, indem man Sozialleistungen kürzt und Arbeitsrechte beschneidet. Das ist aber kein Geschenk der Politik, sondern das ist hart verdient und deswegen gehen wir dafür auf die Straße. Wir lassen uns unsere Errungenschaften nicht einfach mal so eben vom Tisch wischen.
1: Die Ukraine darf künftig Patriot-Raketen selbst herstellen. Das hat Präsident Zelensky bekannt gegeben. Demnach gibt's grünes Licht aus den USA dafür. Der Aufbau der Produktion wird dabei etwa anderthalb Jahre dauern. Der Ukraine fehlen die Raketen, um russische Angriffe abzuwehren. Deutschland bekommt bei der UN-Vollversammlung in New York heute die große Bühne. Am Nachmittag spricht Bundesaußenminister Wadephul bei der Generaldebatte. Er vertritt Kanzler Merz, der nach den Landtagswahlen und dem innenpolitischen Druck abgesagt hatte. Manchester City hat im großen Stil gegen die Finanzregeln der Premier League verstoßen. Ein unabhängiges Gremium hat den Club laut Medienberichten in fast allen der über 100 Anklagepunkten schuldig gesprochen. Jetzt drohen Punktabzug, Titelaberkennung oder sogar der Rauswurf aus der Liga.

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1: Im Studio Daniel Bornberg. Schönen guten Morgen. Aus einem Vierkampf ist ein Duell geworden. Heute entscheidet sich, wen Deutschland ins Rennen um Olympia schickt. Als leichter Favorit gilt die Bewerbung aus München, Colin Mock.
2: Ja, die war von einer Kommission des Deutschen Olympischen Sportbunds als geeignetster eingestuft worden, aber nur ganz knapp vorm Konkurrenten, dem Verbund Köln-Rhein-Ruhr. Berlin hatte sich nach dieser Bewertung zurückgezogen, Hamburg ist schon länger raus. Gewählt wird von den Mitgliedern des DOSB, das sind Verbände wie der DFB oder der Deutsche Leichtathletikverband. Es geht um die Olympischen und Paralympischen Sommerspiele 2036, 40 und 44.
1: Gegen Einschnitte bei Pflege, Krankenversicherung oder aber Rente gibt's heute in ganz Deutschland Proteste. Unter anderem in Leipzig, Berlin und Kiel. Der Deutsche Gewerkschaftsbund hat zum bundesweiten Aktionstag aufgerufen. DGB-Chefin Jasmin Fahimi fordert im ZDF eine nachhaltige Wachstumsagenda.
3: Stattdessen signalisiert die Politik, dass man die Wirtschaft stärken könnte, indem man Sozialleistungen kürzt und Arbeitsrechte beschneidet. Das ist aber kein Geschenk der Politik, sondern das ist hart verdient und deswegen gehen wir dafür auf die Straße. Wir lassen uns unsere Errungenschaften nicht einfach mal so eben vom Tisch wischen.
1: Die Ukraine darf künftig Patriot-Raketen selbst herstellen. Das hat Präsident Zelensky bekannt gegeben. Demnach gibt's grünes Licht aus den USA dafür. Der Aufbau der Produktion wird dabei etwa 1,5 Jahre dauern. Der Ukraine fehlen die Raketen, um russische Angriffe abzuwehren. Deutschland bekommt bei der UN-Vollversammlung in New York heute die große Bühne. Am Nachmittag spricht Bundesaußenminister Wadephul bei der Generaldebatte. Er vertritt Kanzler Merz, der nach den Landtagswahlen und dem innenpolitischen Druck abgesagt hatte. Manchester City hat im großen Stil gegen die Finanzregeln der Premier League verstoßen. Ein unabhängiges Gremium hat den Club laut Medienberichten in fast allen der über 100 Anklagepunkten schuldig gesprochen. Jetzt drohen Punktabzug, Titelaberkennung oder sogar der Rauswurf aus der Liga.

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2: Sie hören die Radioreise mit Alexander Tauscher. Ich grüße Sie. Diesmal heißt es Schweden Crossover. Es wird eine Tour von Göteborg über die Region Skåne und Småland nach Gotland. Und schließlich erreichen wir die Hauptstadt Stockholm. Wir schippern auf der historischen Juno und übernachten am Leuchtturm. Es geht um das schwarze Gold einer Insel und um einen schwedischen Kämpfer für den Frieden. Und das sind nur ein paar Stimmen in diesem Skandinavienurlaub.
3: Hey, jag heter Niklas och jag driver Uniformsmuseet. Mycket välkomna.
4: Hi, my name is Kalle Bengtsson. I'm the owner of Konditori Campanilen in Majuna in Gothenburg.
5: Hallo, ich heiße Håkan Strömberg und ich bin Ausbilder im Stadtmuseum in Göteborg.
6: Hej, jag heter Gunilla Herrenberg och jag är intendent här på Dag Hammarskjölds Backåkra.
2: Nein, viel Spaß in Schweden. Der Urlaub kostet bei uns natürlich keine einzige Krone. Gleich geht's los. Viel Spaß.

0: dass es die Radioreise, die neue Horizonte öffnet und damit Reiselust wecken soll. Im Studio Alexander Tauscher, herzlich willkommen hier bei uns in dieser Show. Wir sind heute unterwegs im Land der tausend Seen. Ja, mit diesem Begriff ist eigentlich meist Finnland gemeint, doch diese Beschreibung trifft genauso auf Schweden zu, das rund 90.000 Binnengewässer besitzt, kleinere und größere Seen. Der größte ist der Varnhem, nordöstlich von Göteborg gelegen. Und in Göteborg, der zweitgrößten Stadt des Landes, beginnt nun unsere kleine Safari durch Schweden. Wir starten diese Reise einmal typisch schwedisch mit einer Fika. Ja, das ist eine schwedische Kaffeepause, die mehr ist als nur eine Pause. Sie hat so einen sozialen Aspekt und sie ist so schwedisch, wie aber schwedisch ist. Die Fika, die ist ein Bestandteil des festen täglichen Lebens. Sie ist ein Moment zum Innehalten, zum Durchatmen und auch zum Verbinden. Der Name, er stammt vermutlich von einer Umkehrung der Silben dieses alten schwedischen Wortes Kaffee. Denn in Schweden wurde ja der Kaffee im 18. Jahrhundert eingeführt und da tauchte eben dieser Begriff Fika erstmals auf. Deswegen gibt es jetzt keinen besseren Ort, an dem man die Fika einmal testen könnte, als in einem Kaffeehaus, nämlich in Göteborg. Ich war zu Gast bei einem der besten Konditoren Schwedens, bei Kalle Bengtsson, der in Göteborg die Konditorei Kampanilen führt.
1: It's like when you worry about it, it's just like you go to take a fika, you make it appointment to meet somebody.
2: Die schwedische Fika, das ist einfach, wenn man sich mit Bekannten in einer Bäckerei, aber auch beispielsweise im Pub trifft, egal ob Vormittag oder Nachmittag, man trifft sich zum Kaffee mit etwas Süßem oder auch etwas Salzigem. So there is either something sweet or something salty.
1: Yes, often something sweet.
2: Also vor allem etwas Süßes. Es kann ein Kuchen dabei sein, muss nicht, aber dazu gehört meist ein Kaffee.
1: Something sweet. Yeah. And coffee, yes.
2: We see that you don't have so much dark bread like in Germany. You have more white bread, is it so?
1: Here we try to make most of it with sourdough and baked.
2: Mit Sauerteig, hier wird beides gemacht, schwarz und weißbrot.
1: But of course the light bread sells most, I would say, yes. But we also have, you see, we have the dark. It's very Swedish. Every bakery in Sweden has it, but it's called Danish Rye.
2: Danish Rye heißt das Schwarzbrot, was sie auch hier haben, was es in jeder Bäckerei gibt, was überall verkauft wird, aber es heißt nun mal Danish Rye.
1: We call it Danish Rye. We don't make it as the Danish, because they have their own, but similar. Ours is more sweet, but it's very dark.
2: Wir nennen es einfach Danish Rye. Wir machen es nicht wie die Dänen. Die machen ihr eigenes. Unseres ist etwas süßer. Is it so that the Swedish bread is a little bit more sweeter than also in Germany, the bread?
1: Not the normal bread, I would say. We don't, with the Levain and the sourdough bread, is nothing sweet about it. It's normal bread, but our dark rye bread is often sweeter.
2: Also ich fragte, ob das Brot hier süßer als in Deutschland beispielsweise ist. Er sagt nein, aber eben dieses Sauerteigbrot, das dunkle Brot, ist etwas süßer.
3: The Swedish people like it more sweeter than maybe in middle of Europe.
2: Yes, ist die Schweden say, etwas süßer?
1: I would say, yeah? If you go to the normal supermarket, every bread has a lot of sugars in them. Yes, Swedish people like that.
2: Wenn man im Supermarkt Brot kauft, überall ist deutlich mehr Zucker drin. Is it because of those long dark season in the winter? Ist es wegen der Dunkelzeit?
1: Maybe it could be so, and also I think because if you put in sugar in bread, it's gonna last.
2: Ah, auch deswegen, weil natürlich, wenn man Zucker ins Brot rein tut, etwas mehr, dann hält es etwas länger.
3: You are so slim. How do you keep so slim? Wie hält er sich so schlank und rank, Kalle, als Konditor?
1: I work a lot.
2: Er arbeitet viel.
1: And I think actually when I worked as a chef with salt food, as a cook, I always ate sweets. I love the sweets. All the time I eat cookies and buns and stuff.
2: Schon als Koch, als er im Prinzip pikant gekocht hat, hat er immer Süßes genascht, also Cookies und all das. Also er hat schon immer das Süße gemacht.
1: But when I started making the sweets, you taste all the time and that's enough. So when I'm off work now, I only want salt stuff. Instead, when I worked with the salt stuff, I only wanted sweet stuff. So.
2: Aber als dann Kalle angefangen hat, hier als Bäcker und Konditor die süßen Dinge herzustellen, wollte er eigentlich nur noch Salziges essen. Also wenn er hier nicht in der Konditorei arbeitet, dann isst er Salziges. So you only taste a little every day sweet, but you don't really eat it, no?
1: No. You get full during the work. So there's been a bakery and a pastry shop.
2: Diese Konditorei existiert, seitdem das Haus gebaut worden ist, im Jahr 1920.
1: Bakery and pastry shop here at this address. And I'm the fourth owner of this establishment here on this address.
2: Kalle ist inzwischen der vierte Besitzer dieser Konditorei und Bäckerei.
1: I have been running this business since 2018.
2: Seit 2018 betreibt er dieses Geschäft.
1: We try to be a traditional konditori or a pastry shop, but we also do some.
2: Man mischt hier einerseits das Traditionelle, aber ist auch sehr innovativ, denn Kelly war an mehreren Wettbewerben, hat beispielsweise die schwedischen Wettbewerbe der Konditoren gewonnen, war also Schwedens bester Konditor.
1: Best pastry chef of Sweden. We have of course our princess cake.
2: Die Prinzessentorte ist sehr traditionell, die grüne mit sehr viel Marzipan. Viele Touristen kennen sie.
1: Many tourists know this one. So it's with marzipan on top and
2: Schlagsahne, Erdbeer, Marmelade und auch noch Vanillecreme obendrauf.
1: Vanilla custard.
0: Zu Gast in einer Konditorei in Göteborg. Einer der Orte für eine Fika, bei der man sich Zeit nehmen sollte. Denn die Fika ist eine echte Pause. Mehr als nur ein schneller Kaffee zwischendurch.
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0: Die Radioreise mit Alexander Tauscher sagt heute Hi, denn wir sind in Schweden auf einer Tour von Göteborg bis nach Stockholm. Obwohl Göteborg die zweitgrößte Stadt Schwedens ist, lässt sie sich bequem zu Fuß erkunden. Beliebt ist bei Touristen ein Spaziergang durch Haga, eines der ältesten Viertel der Stadt. Die historischen Holzhäuser, die Kopfsteinpflasterstraßen und diese gemütlichen Cafés vermitteln den Charakter des Göteborg im 17. Jahrhundert. Damals hatte König Gustav Adolf die Stadt gegründet, zunächst als Außenposten des Landes, um den Zugang zum Meer zu sichern. Später prägten holländische Baumeister und auch der Handel der Ostindien-Kompanie diese maritime Stadt. In einem Gebäude, das davon geprägt war, befindet sich das Stadtmuseum, durch das uns nun Håkan Strömberg führt. Ja, bei Führungen durch Museen bin ich zunächst oft skeptisch und fürchte lange theoretische Abhandlungen, die ermüden können, durchaus. Doch in diesem Fall gibt es einige Überraschungen und eine davon fängt gleich zu Beginn jetzt gleich an. Sie hängt nämlich mit uns hier zusammen, mit dem Radio.
1: Es ist eigentlich ein Collage, das heißt, es ist keine Chronologie in hier. Es sind verschiedene Dinge, die hat etwas mit Göteborg zu tun.
0: Und zum Beispiel, das freut mich sehr, ja, sehen wir hier ein Radio.
1: Ja, Schweden haben einen Meister im Boxen, Ingemar Johansson, in 1959. Er bekam Weltmeister im Boxen. Und in dieser Zeit, wir hatten keine TV und hier haben wir ein altes Radio, weil in Mitternacht, weil es war in Amerika, die ganze Schweden saß im Garten und versuchte sein Radioapparat zu,
0: was hätte der? Das ist noch ein schönes, weißt du, gutes altes Röhrenradio, wo man noch zwei Kurbeln dreht und damals ist es übertragen worden, da gab es ja auch sicher nur ein Radioprogramm.
1: Mhm. So, es war ein besonderes Radiokanal, Radio Luxemburg.
0: Oh, Radio Luxemburg.
1: Normal hat es Musik
0: gespielt,
1: aber diese Nacht machte die in die schwedische Sendungen eine Sendung von Amerika mit diesem Match.
0: Das ist ein sehr berühmter Sender, Radio Luxemburg.
1: Ja, doch.
0: Es war ja der Sender auch, als Luxemburg von den Deutschen okkupiert wurde. Mhm. Und dann hat die Königin von Luxemburg, als sie im Exil war, dann auch ihre Rede gehalten aus London über die Wellen von Radio Luxemburg.
2: Mhm. Ingemar has been a professional fighter for 7 years and steps into the ring tonight as an undefeated professional.
0: Und warum eben dieser Boxer hier dargestellt wird?
1: Weil er war aus Göteborg.
0: Heute noch ein Held hier?
1: Doch, er hat natürlich ein Statue auch.
0: Auch hier?
1: Ja.
0: In Göteborg.
2: Ingemar is looking for that one opening for a clean shot with his booming right hand.
0: Stadtmuseum in einem auch historischen Gebäude. Wer hat das gebaut?
1: Es kommt aus der Ostindien-Kompanie im 18. Jahrhundert. Die hat das gebaut.
0: Wir werden jetzt so ein wenig im Schnelldurchlauf durch das Museum laufen. Was ist das Interessante, gerade für uns deutschsprachige Besucher?
1: Ich denke, dass wir gucken an das Anfang, das Geburt von Göteborg. Wir haben doch eine deutsche Periode, sozusagen, in der 1600.
0: Mhm. Und von der Lage her, wir sind ja auch nah am Kanal hier.
1: Es war mehrere Kanäle anfangs, weil es war ein niederländisches Stadtplan. So, wir hatten erst ein niederländisches Periode sozusagen, 50 Jahre oder so, ja. Und dann kam ein deutscher Periode.
0: Jetzt sind wir im Museum drin und beginnen mit der Geschichte von Göteborg.
1: Göteborg ist geboren sozusagen im 1621 und der König von Schweden, er dachte, er möchte viele Leute aus Nordeuropa hier zu kommen. Davor macht man sogar die Privilegiebriefe in Schwedisch und Deutsch, weil Deutsch war die internationale Sprache in dieser Zeit. Und davor, Göteborg hat zwei Namen. In Schwedisch Göteborg und in Deutsch Gothenburg.
0: Also im Deutschen hatten wir früher Gothenburg gesagt.
1: Ja.
0: Deswegen heute auch noch die englische Bezeichnung Gothenburg.
1: Heute braucht die Engländer das, aber die Deutschen nicht, glaube ich.
0: Wir sagen Göteborg.
1: Ja. Also man dachte, dass die Goten kamen aus Schweden und dafür nennt man es Gothenburg.
0: Also eine gar nicht so alte Stadt, wenn man sie vergleicht mit anderen Städten.
1: Oh nein, aber es gab früher Städte hier mit anderen Namen. Und als die waren vom Krieg zerstört, man hat die Städte weitergezogen. Und als die neuen Namen bekommen, dann fing man sozusagen an. Und die älteste Stadt hier ist von Jahre 1000 oder sowas. Aber mit einem anderen Namen, ein bisschen andere Platzierung.
0: Das heißt, die Geschichte der Besiedlung reicht schon viel früher zurück. Aber eben Göteborg als Gothenburg damals ist erst seit
1: 1621
0: hier. Ja. Ne? Deswegen die etwas noch junge Geschichte.
1: Ja.
0: Das sehen wir hier im Museum an verschiedenen Objekten auch.
1: Die Stadt war gebaut als ein europäisches Idealstadt, wie ein Stern mit hohen Mauern.
0: Hier sehen wir diesen Prototyp des Volvo.
1: Doch, die erste war in Stockholm gemacht.
0: Ja. Ist aus dem Jahr 1926.
1: Doch, aber später, das Fabrik war in Göteborg. Als die fing an, diese produzieren, war es ja hier in Göteborg.
0: Welche Rolle spielt heute noch Volvo für Göteborg?
1: Also nicht so besonders groß. Ich meine, in 1970, dann war es die größte Fabrik in Göteborg, Westschweden. Ja. Aber heutzutage, ich meine, es sind in verschiedene kleine Teile und es hört zum einem chinesischen Konzern.
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0: Historischer Luftgesang.

0: Schweden erleben, heute in der Radioreise zwischen den beiden größten Städten des Landes, Stockholm und Göteborg. Da ist viel Platz für Natur. Und am Mikrofon Alexander Tauscher. Zusammen mit dem Trollhättekanal, dem Fluss Götta auf und diesen fünf Seen bildet der Götta-Kanal eine fast 400 Kilometer lange Wasserstraße quer durch das Land. Zwischen diesen beiden Städten kann man Schweden auf einer wirklich einzigartigen Schiffsreise erleben. Da ist das Wort einzigartig also wirklich nicht übertrieben, denn wir steigen jetzt an Bord der 1874 gebauten Juno. Es ist das weltweit älteste noch aktive Passagierschiff mit Kabinen. Es schippert in aller Ruhe und Gemütlichkeit in knapp einer Woche durch die schwedische Naturidylle und das durch unzählige Schleusen. Die Juno, die passt haargenau in diese engen Kammern und verlangt der Schiffsbesatzung jedes Mal viel Geschick und Können ab. Im Hafen von Göteborg, da begrüßen uns nun Kapitänin Annette, die Gästeführerin Maria und Hampus, einer eben der Matrosen an der Gangway. Ja, vom Zentrum in Göteborg leitet die Juno entlang der Hafenpromenade und fährt dann entlang der historischen Industrieanlagen aus der Stadt heraus. Neben den großen Frachtschiffen, da wirkt die Juno zunächst sehr klein. Mit der Einfahrt in den Götterkanal aber dreht sich das Bild. Die Juno und ihre Schwesterschiffe sind hier die größten.
1: Willkommen an Bord Juno. Jetzt verlassen wir Göteborg und fahren Richtung Stockholm. Göta älv, Göta kanal und Stockholm. Herzlich willkommen.
2: Kom gossar så ska ni få höra en liten trallbåt gammal och skral. Göteborgs stad är tillhöra, vi kopplat och starkt som en val.
3: So alt, so schön und so weiß kommt sie da ganz alleine und segelt so sehr stolz, muss ich sagen. Und deswegen sind ja auch alle Leute, die rundherum gehen. Also es reicht ja, wenn jemand mit seinem Hund hier geht. Die müssen alle knipsen. Und ich denke, das ist das majestätische Schiff, das kommt von einer anderen Jahrhundert. Sie ist ja so alt und heute gibt es ja keine Schiffe. Juno ist das älteste Schiff, das immer noch Passagiere nimmt mit auch Schlafmöglichkeiten. Und wenn man die dann sieht, dann wird man so, oh, das ist von früher und das sieht so schön aus, wie es damals war. Ich denke, das ist auch ein Grund. Es gibt ja Leute, die das Schiff nur gesehen haben und deswegen haben sie gebucht.
4: Gott auf mir, hatten ich Silber, Drömmen.
3: Die meisten Gäste sind auch sehr an Kanäle interessiert, weil die kennen den Canal du Midi. Viele Gäste waren auch schon in England und haben Kanal gefahren und auch in den Niederländern und auch Frankreich. Die haben sehr hohe Verhoffnungen und die kriegen sie aber auch bestätigt, die Verhoffnungen, weil was wir bieten, ich denke, das ist, was sie möchten. Und dann auch die schwedische Natur, ganz viel Wald, ganz viel Wiese, die Tiere gehen hier und dann den Kanal. Man kann sich gut ausruhen, man kann nur sitzen, man wird verwöhnt, man kriegt Mittag zwei Gerichte, Abendessen drei Gerichte, dazwischen kriegt man Kuchen, wir machen kleine Spaziergänge, wir machen so kleine Ausflüge zu einem Kloster oder zu einer Ruine, wir gucken Sachen an, Kleinigkeiten.
5: What shall we do with the drunken sailor? What shall we do with the drunken sailor? What shall we do with the drunken sailor early in the morning?
3: Die lustigste Situation war einmal, wo ich mit am Tisch saß. Es war Captain's Dinner. Ich saß mit ein paar Dänen. Ich habe überhaupt nichts verstanden. Und plötzlich, da hat der eine gefragt, haben Sie keine Gitarre an Bord? Ja, wir haben eine Gitarre, weil früher waren auch ein bisschen so, dass manche von unserer Besatzung konnten singen und auch Gitarre spielen. Und da kam die Gitarre jedenfalls hoch. Und da war die Gitarre den ganzen Abend hoch. Und alle haben mitgesungen. Und alle Gäste haben sich auch gemeinsam zusammengesetzt. Also das waren Finnen, das waren Schweden, das waren Deutschen. Alle haben oben auf Brückendeck gesungen. Das war eins von den Tagen, wo es so sehr schön heiß war. Und die Leute haben sich sehr gut da oben amüsiert, ganz alleine. Wir hatten die Bar auf. Alle hatten sehr viel Energie.
0: Ja, so klingen gut gelaunte Schweden abends an der Bar. Die gute alte Juno, ein historischer Dampfer mit 29 kleinen nostalgischen Kabinen auf drei Decks verteilt das Ganze. Wer mit der Juno reist, der hat nicht viel Luxus an Bord. Es gibt eben keine WCs in den Kabinen, aber eben man hat eines in Hülle und Fülle, Zeit und Ruhe.

0: Oder?
1: Det här är Radioresan, aus dem Schwedischen übersetzt. Das hier ist die Radioreise. Und Alexander Tauscher auf einer Tour kreuz und quer durch das Land, aber schön geordnet. Südlich von Göteborg schließt sich an der Westküste des Landes die Region Halland an. Mit einer Kombination aus Sandstränden und Wäldern, hohen Dünen und Wasserfällen ist sie gerade auch im Sommerurlaub sehr beliebt. Der Sand stammt von Felsen in Norwegen und Schweden, die während der Eiszeit vom Inlandeis zermahlen wurden. So befindet sich der längste Sandstrand Schwedens hier in Halland. Weiter südlich erreichen wir die Region Skåne, eben als südlichste Provinz des Landes Skåne. Und hier sind wir wiederum in der südlichsten Stadt Schwedens, in Trelleborg, bekannt für den großen Hafen, auch mit Fährverbindungen, zum Beispiel nach Deutschland. Am Rand von Trelleborg, im Ortsteil Klagstorp, liegt das in dieser Form einzigartige Uniformmuseum. Gezeigt werden hier nämlich zivile und militärische Uniformen vom 19. Jahrhundert bis in die Gegenwart. Man sieht Uniformen von Polizisten, Zollbeamten, Medizinern, Flugbegleitern oder auch Pfadfindern. Hinter jeder Uniform steckt eine Geschichte, die der Museumsgründer uns nun erklärt, nämlich Niklas Östergrun, und für uns auch mal kurz anreißt die eine oder andere Geschichte.
2: Here we have the customs uniform from the border.
1: Hinter dieser Glasvitrine sieht man Zollbeamte in ihren Uniformen.
2: From the 1940s to the contemporary uniforms.
1: Beginnend aus den 1940er Jahren bis hin zu modernen Uniformen.
2: And here we have Konrad Schumann, East German in East Berlin.
1: Hier sehen wir die Uniform von Konrad Schumann, einem DDR-Grenzsoldaten, dem es noch gelungen ist, zwei Tage nach dem Mauerbau in den Westen zu fliehen. Mit einem beherzten Sprung über den Stacheldraht gelang ihm die Flucht am 15. August 1961. Er war damals 19 Jahre alt gewesen. Ein bekannter Name ist das. Fotografiert übrigens von
2: Berlin Mauer, just a day off. We have a railway.
1: Eisenbahn ist ein großer Bereich hier.
2: So it will be a conductor with a uniform with clipping the tickets.
1: Man blickt hier in einen Abteil einer Eisenbahnromantik hinein, sieht hier also, wie ein Beamter gleich die Dame kontrollieren wird. Originale Ausstattung der Sitze, natürlich auch noch ein Zigarettenaschenbecher und auch noch ein original Kaugummi aus jener Zeit, Toy.
2: Real chewing gum. Here we have another thing that's quite interesting.
1: Und jetzt schließt uns Niklas die Türe auf.
2: This is actually the railway as well.
1: Ah, ein Eisenbahnbeamter hier.
2: He's trying to wake him up, point at the... You have to wake up, the train is...
1: Also ein Eisenbahnbeamter, der an sich hier die Abfertigung des Zuges erledigen muss, ist eingeschlafen am Telefon. Draußen steigen die Beamten aus dem Zug aus, pochen an seinem Häuschen und versuchen, diesen Beamten aufzuwecken. It's kind of a real world.
2: Yeah, we try to incorporate.
1: Wenig hier auch durch den Film wird Leben projiziert in dieses Museum. Nun fährt der Zug weg.
2: It's fun to use all our knowledge we have from the filmmaking and put it into the museum.
1: Hier wird auch wiederum das Wissen genutzt aus den Filmen, das Wissen genutzt für eben die Ausstattung dieses Museums.
2: A couple of uniforms from different missions for the United Nations.
1: Uniformen aus den Vereinten Nationen, und zwar aus verschiedenen Missionen der UN. For instance, in Middle East or something
2: yes,
1: like this.
2: Here's a couple from Congo in 1960.
1: Ein Einsatz in Kongo in den 1960er Jahren.
2: In Angola 1998.
1: In Angola im Jahr 1998.
2: We have from Lebanon.
1: Aus dem Libanon-Krieg.
2: And we have from Mali a couple of years ago.
1: Und hier noch Einsätze aus der UN-Mission in Mali. Yeah. Und zwar in den Jahren 2021, 2022. Sowie auch, wir sehen es hier aus Bosnien. Das war der Beginn des Bosnienkrieges 1994. Also wirklich lebendige Zeitgeschichte.
2: Yeah. And here we have from nurses. From different times.
1: Sehr interessant auch eine Ausstellung mit Uniformen von Krankenschwestern aus den verschiedensten Zeiten.
2: My mother in 1960 she was a student.
0: Seine Mutter hier in den 60er Jahren, damals Medizinstudentin. Der Arbeitszyklus seiner Mutter setzt sich fort. In den 1970er Jahren war sie in Malmö im Krankenhaus gewesen, eingesetzt dann in den 80er Jahren als Krankenschwester auf dem Land unterwegs. Also hier sieht man den gesamten Zyklus von der Studentin bis hin zur Schwester auf dem Land.
2: Nun.
0: Denn die eine Uniform, die wir sehen, ähnelt ein wenig einer Nonne.
2: So you can see the Entwicklung during 40 years.
0: Man sieht also die Entwicklung innerhalb von 40 Jahren allein der Uniformen von Krankenschwestern.
2: The fun thing.
0: Als Niklas dieses Museum eröffnet hat, war seine Tochter 11 Jahre alt. Und er hat sie damals gefragt, was ihr spontan dazu einfällt. Dann sagte sie, ach, Daddy, gute Frage, ich werde mal mit meinen Enkeln hierher gehen.
2: She said, oh, that's a good idea, Dad. Then I can go there with my grandchildren.
1: Niklas Östergren, er sagte mir, dass Filmproduktionen immer wieder hier auf das Museum zukommen, wenn sie historische Streifen drehen wollen und sich dann eben die entsprechenden Uniformen ausleihen. Auch das finanziert eben den Betrieb dieses Museums. Wir legen nun kurz eine Rast ein.
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0: Richtet auf eure Lauscher, denn hier spricht der Tauscher. Der Alexander grüßt sie alle miteinander und wünscht auf diese Weise eine schöne Radioreise. Wir sind heute im fünftgrößten Staat Europas, ein Land mit viel grüner Fläche zwischen den Küsten. Es ist das Land der Elche, die wir aber selbst nicht treffen werden, denn wir bewegen uns in der Südhälfte dieses skandinavischen Landes, nämlich in Schweden. Dafür können wir einen Traum verwirklichen, eine Nacht am Leuchtturm. Das Smygurk Lighthouse Hostel wird nämlich von Joanna und Mick Daly sowie ihrem vierbeinigen Begleiter Sheldon geführt. Mick stammt aus Australien, Joanna ist seine neue Lebenspartnerin in Schweden. Sie ist ausgebildete Köchin und Sommeliere. Als Gast schläft man hier in einem kleinen, individuell eingerichteten Zimmer im Stil eines Leuchtturmwärters. Zwar ist das WC aus dem Gang, aber so ist es eben in einem Hostel meist. Und dafür aber bringt wiederum Mick das Frühstück einzeln, liebevoll, wirklich ganz klein und süß verpackt in Körbchen zu jedem Gast früh. Gerne drin oder draußen am Leuchtturm. Ich traf Mick nach dem Frühstück, als sich die Sonne so langsam durch die Nebelschwaden der Ostsee durchgekämpft hatten.
1: We are about 500-600 meters from the southernmost point of Sweden, which we can actually see from our garden.
2: Wir liegen hier am Leuchtturm etwa 500 Meter entfernt vom südlichsten Punkt Schwedens, einem kleinen Hafen mit einer Mauer, und wir können auch wirklich den südlichsten Punkt sehen.
1: You can actually see basically the southern point itself. This is an old fishing harbor.
2: Das ist ein alter Fischerhafen, der heute noch betrieben wird von einigen wenigen Fischern, die hier anlegen können, aber auch Touristen können ihren kleinen Fischerbooten hier an diesem Punkt anlegen.
1: Visitors can come here and port in this little harbor here. They have set up so there's a place where you can actually go.
2: Zum einen ist im Boden ein markiert ein großer Kompass, der große Städte der Welt zeigt, Entfernungen beispielsweise nach Kopenhagen, nach Paris, nach Moskau, und dann kann man ein paar Stufen hinuntergehen und zu einem Rondell gelangen, wo man dann wirklich am südlichsten Punkt ist und auch die Kraft der Wellen spürt.
1: Basically in front of the water and almost feel the waves crash against you. One of the interesting things to also look at.
2: Das Interessante an diesem Punkt ist, dass wir hier näher an Berlin liegen als an Stockholm.
1: Than we are to Stockholm. It puts into context a little bit.
2: Das zeigt auch, wie groß Schweden ist, ein langgezogenes Land, und das zeigt uns hier, dass wir uns näher am Kontinent Mitteleuropas befinden als an unserer schwedischen Hauptstadt.
1: We are closer to the continent than we are to our capital city. There's something amazing. Australia is such a big.
2: Australien, wo er herkommt, ist so ein großes Land. Wenn man innerhalb Australiens reist, dann muss man so große Distanzen zurücklegen. Erst recht, wenn man Australien verlassen möchte.
1: Even just to leave Australia takes a very long time. And for us here, we can be within 1 hour.
2: Und hier ist es so, dass man innerhalb einer Stunde bereits in einem anderen Land ist. Man ist in einer Stunde in Dänemark, und das ist für mich immer noch etwas Unbegreifliches.
1: And that for me, it still blows my mind a little bit. Also with the fact that 15-20 minutes away we have.
2: Auch die Tatsache, dass man hier in 20 Minuten in Trelleborg ist und dann mit der Fähre nach Deutschland fahren kann, nach Polen fahren kann, ist für mich etwas, was ich immer noch schwer begreifen kann, dass es möglich ist.
1: But then not too far away you have forests.
2: Das Tolle auch hier, dass man so viele verschiedene Landschaften an einem Ort hat. Einerseits das Meer, dahinter die Felder und ein wenig weiter dahinter auch bereits Wälder und auch die ersten Hügel hier in Schweden. Diese Vielfalt ist schon etwas Besonderes.
1: You have a lot of different countryside, and that's very beautiful as well. And I think another exciting thing here in this area, this is called the.
2: Das Interessante und das Tolle ist, dass hier in diesem Teil Schwedens die meisten Lebensmittel hergestellt werden. Wir haben hier Agrar, wir haben vieles andere, und das macht es auch für mich sehr, sehr interessant. Man sieht hier, wie auch die Landschaft wechselt im Laufe der Jahreszeiten, also wie die Felder ihre Farben ändern, je nachdem, was gerade blüht und was geerntet wird. Sehr beeindruckend.
1: You'll see beautiful fields of canola, the rape fields here, and the next week there'll be wheat, and so it changes all the time, and it's amazing.
2: You don't want to go back to Australia, you want to stay here?
1: I miss Australia. I will always have it's always my home. My mother still lives in Australia, so there is still that connection.
2: Ich mag Australien. Ich liebe Australien. Ich vermisse Australien. Meine Mutter lebt nach wie vor dort, aber hier leben meine Kinder, meine Frau, und ja, es ist so, dass ich mich hier wohlfühle. Ich sag mal so, das Einzige, was mir nicht gefällt, sind die 3 Monate Winter. Das ist in Australien besser, aber die anderen 9 Monate sind auf jeden Fall toll.
1: I'm not so happy in the winter, but the other 9 months of the year I'm very, very happy.
2: Und deswegen geht Mick in den 3 Wintermonaten nach Australien, um hier dem schwedischen Winter zu entfliehen.
0: Wenn man auf so einen Leuchtturm steigt, von oben auf das Meer und das Land in einer 360-Grad-Perspektive sieht, zur Ruhe kommt und die Gedanken schweifen lässt, dann kommt vielleicht ja diese Weisheit. Das Denken ist wie ein Leuchtturm in der Nacht. Er weist dir den Weg durchs Leben, vorausgesetzt, es ist angeschaltet.
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0: Jak Ernst Kordik, ein traveling semester. Ich wünsche einen schönen Urlaub mit der Radioreise. Alexander Tauscher kreuz und quer in Schweden unterwegs und jetzt im schönen Småland. Småland heißt übersetzt kleines Land. Es ist die Landschaft mit der Küste im Osten und seinen Inseln. Im Landesinneren ist Småland geprägt von fast endlosen Wäldern und vielen Seen mit Wasserläufen. In dieser Landschaft, da machten früher kleine süße Wesen ihre Späße. Pippi, Ronja, Medita und viele andere Figuren aus eben Astrid Lindgrens Geschichten sind untrennbar mit Småland verbunden. Kinder und auch Junggebliebene, sie können heute diese Figuren treffen, ihnen begegnen im Themenpark Astrid Lindgrens Värld in Vimmerby. Dieser Park befindet sich direkt neben dem Hof Näs, in dem ja die Autorin geboren wurde und auch ihre Kindheit verbrachte. Auf dem Hof, da ließ sie sich inspirieren für all ihre Geschichten und auch Bücher. Sie spielte mit ihren Geschwistern im Tischlerschuppen, sie stieg auf den Limonadenbaum und lauschte in der Küche der Nachbarin Christine zu, wenn sie nämlich alte Sagen und auch Märchen erzählte. Einer der unzähligen Fans dieser Geschichten ist Anja Aspern-Krog, die uns auf den Spuren von Astrid Lindgren nun begleiten wird.
1: Das Elternhaus ist nicht nur das Haus, wo Astrid geboren und aufgewachsen ist. Es ist auch ein Herzstück in fast alle ihre Geschichten. So, wenn Astrid Lindgren zum Beispiel die Bücher Michael, Madita und Wir Kinder aus Bulleby schreibt, dann schreibt sie eigentlich über ihre eigene Kindheit hier. Die Leute, die hier wohnten, die Spielen, dass sie selber hier gespielt hat. Sie hat natürlich die Leute in die Geschichten einen anderen Namen gegeben, aber es ist die Kindheit von Astrid in die Geschichten.
0: Ein kleines Holzhaus, rote Holzbalken, weiße Fenster, zweietagig.
1: Und die wohnten ganz viele Leute da drinnen. Ja, im Obergeschoss wohnten 2 oder 3 Mägden und auch die Großeltern, so ungefähr 5 Leute. Und im Erdgeschoss wohnte dann Astrid mit ihren 3 Geschwistern und die beiden Eltern. 11 Leute.
0: War schon ziemlich eng hier drin, ne?
1: Ja, und es bekam zu eng am Ende und dafür hat Astrids Vater das gelbe Haus hier aufgebaut. So 1920, dann zog die Familie dort ein. Und das Gelbhaus ist auch Vorbild für Villa Kuntebund. So, es ist auch ein bisschen wichtig. Am Anfang, dann kamen die Großeltern von Astrid Lindgren hier. Und die kamen hier 1895 mit 5, 4, 7 Kindern. Die 2 Ältesten wurden nach Amerika ausgewandert. Und einen von diesen 5 Kindern war Astrid Lindgrens Vater. Er übernahm die Verantwortung hier für diesen Hof 1905, wenn er heiratete Hanna, seine Jugendliebe. Und ich finde diese Liebesgeschichte auch ganz wichtig in den Mensch Astrid Lindgren bekam, also was wichtig für sie war und so. Es war die Geborenheit und die Freiheit in den Spielen. Und ich finde diese Eltern ganz toll und stark, modern und so wunderschöne Eltern und ganz viel Liebe. Das war wichtig.
0: Viel Liebe und so viel Freiheit, Natur. Ich nehme an, der Baum stand hier auch schon.
1: Ja, und der Limonadenbaum liegt auch hier, hinter dieser anderen Bäumen hier. Also hier auf Astrid Näs haben wir auch einen wunderschönen Garten aufgebaut über die Gefühlungen in den Geschichten. So, wir haben ein Gartenzimmer, zum Beispiel mit Melancholie. Und wir haben auch mit Geborgenheit, ein mit Sicherheit, Lebensfreude und so weiter. So, überall in der Natur kann man auch Astrid weitererleben, aber auf einem anderen, ja.
0: Eine andere Art und Weise, aber ja. Es lebt noch. Jetzt auch die Vögel, die über uns kreisen, als wären sie damals schon hier geflogen. Und diese Ruhe, die es ausstrahlt, obwohl wir ja gar nicht so weit entfernt sind von einer Stadt, aber hier ist es wie eine grüne Insel mitten in diesem belebten Ort.
1: Ja, und wirklich. Und als Astrid klein war, dann war es ganz weit zum Zentrum. Also die Stadt hat natürlich größer geworden. So, gerade hier über der Straße gab es die Scheune. Und es war ein von den größten in Vimmerby über ungefähr 108 Meter. Viele von den alten Häusern stehen noch hier. Es gibt einen alten Tischlerschuppen und ja, die Laden hier, wo die Knechten wohnten. Und
0: ich bin jetzt ja eben gekommen von Mosse, die Guesthouse.
1: Ja.
0: Kennst du auch?
1: Ja.
0: Und da sagte man mir, ja, hier ist das Astrid Lindgren-Land. Also wenn man schon da reinkommt in dieses Haus, aber eben auch hier, man hat das Gefühl, es ist so eine Märchenwelt, auch die Menschen. Also das kann man gar nicht beschreiben, diese kleinen Holzhäuser, das Liebliche, wie man angezogen ist, wie man sich präsentiert.
1: Also Astrid Lindgren ist überall. So in Astrid Lindgrens Welt, dann kann man die Charakteren treffen, die verschiedenen Umgebungen von den Büchern. Also wir haben ein Katthult aufgebaut, wir haben Wildrosental und Kirschblütental und also den Borg, wo Ronja wohnen. Und das ist wirklich so cool. Man ist in Umgebung.
0: Genau, also jetzt sie die Geschichten gefunden, geschrieben. Und daneben ist eben diese Astrid Lindgren-Welt.
2: Ein großes Zentrum mit Erlebnischarakter. Was wird da geboten?
1: Es ist ein Park meistens für Kinder, wo die spielen sollten und die Charaktere treffen und alles erleben. Für uns ist es, die Spielen ist ganz wichtig und auch das Treffen zwischen dem Kind und Charakter. Sie schreibt für den Kind in jedem Mensch. Und eben wenn man 50 Jahre alt sind oder 60, so sie schreibt eigentlich für alle Kinder in alle Leute. Spielt keine Rolle, ob die Kinder war oder was.
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2: Willkommen in der dritten und letzten Stunde. Die Radioreise mit Alexander Tauscher. Entdecken wir mit euch gemeinsam die Welt mit den Ohren.

0: Helsningar, Franz Werge, Grüße aus Schweden, die Radioreise mit Alexander Tauscher unterwegs in Skandinavien. Wir setzen nun nach Gotland über, auf diesen großen Klecks in der Ostsee, östlich des Festlandes von Schweden gelegen. Und da wiederum ist die Ostküste rund um Jugard mit ihren Gesteinsformationen besonders reizvoll, durchaus auch im Herbst. Wenn der Himmel grau wird und Regen ablässt, beginnt hier nämlich die Zeit der Trüffeljäger. Denn im Herbst erreift in diesen Eichen- und Haselnusshain das schwarze Gold der Insel. Der Bourgogne-Trüffel ist nämlich eine Delikatesse, von der man vor ein paar Jahrzehnten noch kaum etwas wusste, dass es sie überhaupt auf Gotland gibt. Inzwischen ist der Trüffel fast schon ein gastronomisches Markenzeichen der Insel geworden. Richard Hasselblad gilt als einer der besten Trüffelköche der Insel. Ich traf ihn in seinem Restaurant Smakrikler, also schmackhaft übersetzt.
1: Für mich so war das hier. Wir hatten einen anderen Restaurant, das mit der Gula Hörnern. Da hatte ich gehört, dass es fanns Trüffel.
2: Vor 20 Jahren war er tätig in der Gelben Hühne. Er hatte von Trüffel gehört, aber es war sehr, sehr geheim vor 20 Jahren. Und es war unmöglich, Trüffel hier zu kaufen.
1: Det fanns Trüffel på Gotland, men det var väldigt, väldigt hemligt. Och det var omöjligt att få tag på vem som plockade. Från början så blev det så, man var så rädd för att...
2: Trüffel auf Gotland ist eine Wirtschaft und eine Wissenschaft. Es gibt eine Frau, die doktoriert hat auf Gotland-Trüffel. Sie heißt Frau Christina Wedén und sie ist im jeden Jahr hier und aktiv mit dem Trüffelfestival. Dass sie angefangen hat, so hatten die Leute, die mitmachten, eine Angst wirklich, dass jeder Mann kommen sollte und Trüffel aus der Erde holen. Und dies ist ja nicht erlaubt, Trüffel für eigene Zwecke zu suchen, sondern die Wiesen und die Gelände, wo Trüffel wächst, sie sind verpachtet.
1: Det blev öppet att man kan faktiskt berätta vem man är och sälja trüffeln. Nej, inte överallt. Det finns på hela ön, spritt från norr till söder, öster till väster.
2: Es gibt zwar Trüffel über ganz Gotland, aber man kann nicht sagen, dass man überall gehen kann, um Trüffel zu finden. Es hängt darauf an, wie der Boden aussieht. Es darf nicht zu viel Seeboden sein und es darf nicht zu viel Sand in der Erde sein. Und insbesondere gibt es Trüffel in den sogenannten Gotlandwiesen, die oft Gelände, die zur Kirche gehören. Weil also nötig ist ja ein Mutterbaum für den Trüffel. Und dort wächst also Eichen und Hasel und sie sind die Besten.
1: Som har stått länge. Så där finns det väldigt mycket trüffel. Och det finns ju över hela. Det var nog så att de som letade trüffel verkligen ville göra någonting för att göra trüffeln mer känd.
2: Es gab ja einige Köche, einige Chefs, die sich mit dem Trüffel beschäftigen wollten, um den Trüffel, gotischen Trüffel mehr bekannt zu machen. Aber es war am Anfang schwierig für sie, weil also mehrere Köche und Chefs auf dem Festland sagten, dass der gotische Trüffel war nicht gut genug, sondern dass sie wollten eher den französischen haben. Aber deswegen so ist es so angefangen, um unseren Trüffel mehr bekannt zu machen und die Qualität mehr bekannt zu machen.
1: Alla möjligheter som finns med den gotländska trüffeln. Precis. Man kan komma till oss under trüffelsäsongen och få vara med ute med trüffelhundar, leta trüffel.
2: Hier kann man während der ganzen trüffelsäsong kommen, um ein Wochenende hier zu verbringen und trüffelsafaris werden organisiert mit Hunden. An jedem Wochenende so wird ein trüffelmenü angeboten, ein sechsgängiges Menü, alle Gänge mit Trüffel mit drin. Und hier wird auch eine Trüffelbrunch angeboten, sodass die Leute sehen, dass es muss nicht immer so teuer und hochwertig sein mit dem Essen, sondern man kann auch Trüffel für einfachere Gerichte benutzen.
1: Man kann es auch als eine Krydda in dem Essen. Ich glaube, bland det bästa som finns det är en enkel trüffelpasta.
2: Wenn man über einfache Gerichte spricht, so ist eine Pasta wirklich das Beste. Also Pasta mit Trüffel, ein bisschen Parmesan, mit Bacon und Sahne. Und das ist ja echt klasse.
1: Blanda i den äggula och det är så enkelt, men det blir väldigt, väldigt gott. Vad vi har lärt oss under de här snart 20 åren som jag har lagat mat med tryffel.
2: Man kan tryffel tillsammans med alla verschiedenen Speisen benutzen. Alltså, es geht mit Fleisch, es geht mit Fisch, Gemüse, zu Nachtischen. Das ist endlos, wie die Möglichkeiten aussehen. Man muss nur berücksichtigen, wie viel Trüffel man nimmt. Man muss vorsichtig sein mit den Nachspeisen, sodass sie nicht zu viel Trüffel bekommen.
1: I vissa rätter, speciellt desserter, får det inte bli för mycket tryffel. Självklart är det speciellt. Vi försöker...
2: Es ist in jeden Jahr was ganz Besonderes, alltså tryffel zu testen, den Geschmack von tryffel så mitzubekommen. Aber sagt auch, dass zu wenig tryffel selbst ist. Denk daran, da die tryffelsaison schon vorbei ist, att jetzt habe ich nicht genug tryffel selbst gegessen.
1: Jag själv borde ha ätit lite mer.
0: Trüffel sind das edle Sahnehäubchen auf den Gerichten aus Gotland. Experten sagen, die Lebensmittel, die schmecken hier viel besser aus auf dem schwedischen Festland. Kann sein, kann ich nicht direkt beurteilen.
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0: Denn normalerweise, ich sag's extra normal,

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1: Hier ist Rias Reiseimpressionen aus Schweden. Alexander Tauschall kreuz und quer durch dieses schöne skandinavische Land. Wer Stockholm mit dem Kreuzfahrtschiff erreicht, der schippert mindestens 2 Stunden lang durch den Schärengarten, also diese große Inselwelt in der Ostsee. Bei uns musste immer wieder ein Lotse aus der Region das Schiff steuern, weil es eine große Herausforderung ist, in einem so großen Dampfer zu fahren, da zwischen diesen vielen kleinen Inseln das Ganze auch zu manövrieren. Es ist aber ein tolles Bild vom Deck aus, wenn sich die Sonne im Wasser spiegelt und wenn die Sonne diese kleinen Inseln anstrahlt. Diese Inseln sind teils kahl, teils mit Wald bedeckt. Darauf befinden sich verstreut kleine Holzhäuser oder auch Zelte. Man sieht ab und zu auch ein paar Menschen da sitzen, die gerade auch abends da ein schönes Bier vielleicht in der Abendsonne genießen. Denn der schwedische Sommer ist kurz, aber er ist schön. Kai Bold als promovierter Geograf und Lektor auf Kreuzfahrtschiffen, der hatte mich vor etlicher Zeit auf einer Tour nach Stockholm begleitet.
2: Die Fahrt nach Stockholm ist natürlich absolut atmosphärisch, absolut gigantisch, weil die Kulisse der Schären, durch die man fährt, natürlich ein absolutes Erlebnis ist. Diese Schären basieren darauf, dass die Landschaft durch das Eiszeitalter sehr stark geprägt worden ist. Als die Eismassen da waren, haben sie eine leicht reliefierte Landschaft hinterlassen. Damals war die Ostsee natürlich nicht von Wasser überflutet, sondern es waren die Gletscher da. Als dann die Gletscher abgetaut sind, ist die Ostsee über verschiedene Phasen wieder geflutet worden. Der Meeresspiegel ist gestiegen und so ist die Landschaft überflutet worden und sind die kleinen einzelnen Inseln entstanden.
1: Stockholm liegt am Ausfluss des Sees Mälaren in die Ostsee. Deswegen gibt es mitten in Stockholm eine Schleuse, die das Süßwasser vom Salzwasser trennt und auch den Höhenunterschied ausgleicht. Direkt an der Ostseebucht liegen die Häuser der Altstadt Gamla Stan. Brigitte Zedowkin mit einem ganz kurzen Rundgang vom Dom zum Schloss, wo ja jeden Mittag ein Wachwechsel stattfindet. Der Hofgarde kann man da wirklich sehr schön erleben mit Marsch und mit Musik. Und so klang es, als die Soldaten mit Trommeln und mit Musik durch die Altstadt liefen.
3: Das hier ist auf jeden Fall die älteste oder die erste Straße in der Stadt. Das ist die Kaufmannstraße. Köpmann. Wissen Sie, wie wir sagen? Wir sagen Schöpmann. Deswegen, das, was Sie bei Ikea kaufen, heißt also nicht Köttbullar, sondern Schöppbullar. So, wenn Sie das nächste Mal gehen, dann sagen Sie, ja, ich hätte gern ein Paket Schöppbullar. Dann sagen Sie, ich war in Schweden, ich weiß, wie man das ausspricht.
1: Die Altstadt liegt auf einer großen Insel mit dem Netz an mittelalterlichen Gassen, die immer zum Wasser führen. Mittendrin befindet sich die deutsche Kirche, erklärt uns Kai Bold.
2: Wenn ich Gästen einen Rat gebe, wo sie sich hinbewegen sollen, würde ich natürlich sagen, erstmal in die Altstadt hinein, sich einfach durch die Gassen treiben lassen, sich das ganze Leben anschauen, sich dann das ebenfalls in dieser Altstadt beheimatete königliche Schloss anzuschauen, dieses königliche Flair mal ansehen und dann kann man über die Drottningsgatan dann in den Neustadtbereich hineingehen, wo sie dann zunächst an den ganzen Einkaufsbereichen vorbeigehen können, dann auch den großen zentralen Platz Sergelstorg erreichen, wo dann in dem dortigen Brunnen die Stockholmer sehr gerne feiern, wenn sie mal im Eishockey gewonnen haben, gegen die Finnen zum Beispiel. Das machen sie dann ganz gerne. Da gibt es auch dort Autokorsos oder sie baden dann eben in diesem dortigen Brunnen. Von dort ist es auch gar nicht mehr weit dann zu Kungsträsgården. Das ist ein Bereich mit einem künstlichen kleinen Gewässer, wo dann auch die großen Einkaufstempel beheimatet sind. Von dort aus kann man weitergehen, kommt dann eben entlang der Gewässer dort, entlang der Wasserfront, dann auch Richtung Vasa-Museum. Das ist ein längerer Fußweg. Man sollte sich dann vielleicht für diesen Rundweg mit Kaffee trinken, mit Mittagessen und Ähnlichem dann vielleicht 4, 4,5 Stunden einplanen. Man kann Abstecher noch machen, von der Altstadt auch zum Staatsgesetz, zur Insel Ridderholm mit der Ridderholmenkirche. Dann hat man nochmal so 2, 3 kleine Wege und hat dann schon eine ganze Menge von Stockholm gesehen.
1: Stockholm ist immer gut besucht, doch die größte Party des Landes, die steigt immer Ende Juni, an dem Tag, an dem die Nacht am kürzesten ist, die Midsommernacht. Neben Weihnachten das wichtigste Fest in Schweden.

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0: Die Radioreise mit Alexander Tauscher geht langsam in die Schlussetappe. Heute unterwegs in einem Land, das als Sehnsuchtsort für Menschen gilt, die weite Natur und viel Ruhe mögen. Schweden. Schweden ist eben nicht nur das Land der vielen Seen und Wälder, der langen Küsten und oft auch menschenleeren Landschaften. Es ist auch ein Land, das für Ruhe und Frieden steht. Ein Land, das sich immer dem Frieden verbunden fühlt. Die politische Neutralität Schwedens, sie gehört mit dem NATO-Beitritt der Vergangenheit an. Kann man bewerten, wie man will. Daher möchte ich am Ende dieser Reise einen besonders friedvollen Ort vorstellen. An der Südküste Schwedens, in der Region Skåne, liegt in einer Heidelandschaft ein alter ehemaliger Bauernhof namens Dag Hammarskjölds Bakara. Dieser kleine Hof aus dem 19. Jahrhundert erinnert an das Leben des großen schwedischen Diplomaten Dag Hammarskjöld, diesem ehemaligen Generalsekretär der Vereinten Nationen. Dag war ein Mann, der viele Konflikte und Kriege gelöst hatte oder eben lösen wollte. Er war ein Mensch, den man heute dringend braucht. Ein selbstloser, ehrgeiziger Kämpfer für Frieden. Der ehemalige Bauernhof aus eben dem 19. Jahrhundert bietet Ausstellungen und eine Landschaft mit weiten Horizonten und Meerblick, die eben zur ruhigen Besinnung einlädt. Gunita Hardenberg, sie leitet diesen kleinen Ort des Gedenkens. Die Lösung des Kongo-Konflikts war gewissermaßen sein Schicksal. Er ist dort verunglückt.
1: It was a crash when an normal aeroplane, a Swedish one.
0: Kurz umrissen dieser Hintergrund, Mois Schambe, quasi der Chef einer Region, die sich für unabhängig erklären wollte, im Inneren des Kongo, eine Region namens Katanga, sehr reich an Rohstoffen, beispielsweise an Uran, wollte sich unabhängig machen vom Rest Kongos. Das hatte einen Bürgerkrieg ausgelöst und Dag Hammarskjöld war gerade auf dem Weg zu diesem Herrscher, um da möglicherweise eine Lösung zu erreichen. Und auf dem Weg dahin ist ein Flugzeug verunglückt, das Flugzeug, in dem er auch darin war. 16 Menschen kamen ums Leben gemeinsam mit ihm.
1: 16 persons. Today say that it was probably an attentat, but it's not proved.
0: Aus heutiger Sicht geht man davon aus, dass dies möglicherweise ein Anschlag war, aber dies ist noch nicht gesichert. Now we are sitting in a very important room for the United Nations. Wir sitzen hier in einem wichtigen Raum für die Vereinten Nationen. Which room is it?
1: It is a room where the UN Security Council met 2018. And the UN Security Council, they have never been outside Manhattan.
0: An diesem Ort hat sich der UN-Sicherheitsrat getroffen im Jahr 2018, als man hier Bakarka einmal besuchen wollte. Das war das erste Mal, dass sich der UN-Sicherheitsrat außerhalb von Manhattan getroffen hat. Zwei Tage lang tagte hier der Sicherheitsrat der Vereinten Nationen und es war bis heute das größte Treffen des UN-Sicherheitsrates generell und auch die größte UN-Konferenz, die Schweden jemals hatte.
1: You see all the belongings from Dag Hammarskjölds apartment at Manhattan on the 73rd Street.
0: Heute sieht der Besucher hier in diesem Haus all die Utensilien seines Büros in Manhattan einerseits, denn Dag Hammarskjöld hatte in seinem Testament vermerkt, dass dieses Anwesen hier übergehen soll und getragen werden soll von der Vereinigung des Tourismus in Schweden, aber auch von der Schwedischen Akademie. Er war Mitglied der Akademie gewesen. Der Stuhl Nummer 17 war sein ständiger Sitz in dieser Akademie gewesen. Und so sieht man heute eben all diese Utensilien aus Manhattan.
1: From his apartment in Manhattan. It's a big field and it is about.
0: Um dieses Gebäude herum befindet sich ein 40 Hektar großes Naturschutzgebiet. Schon zu Lebzeiten hatte er entschieden, da kam es gehört, dass dieses Gebiet unter Naturschutz stehen soll.
1: Wanted this to be a nature reservat. And this is the spot on his land.
0: Wir haben hier außerhalb dieses Hauses als Höhepunkt dieses Naturschutzgebietes diesen Meditationsraum, eine große Fläche umgeben von Steinen, einen Ort der Ruhe, in dem man nur den Himmel und die Wiese sieht. Und nochmal auf dieses Haus zurückzukommen, es war Bobesko gewesen, derjenige, der zum einen dieses Bild hier gemalt hat, was in diesem Raum an der Wand so wunderbar thront, auf dem Stuhl sitzend Dag Hammarskjöld. Und Bobesko war es einst gewesen, der ihm dieses Haus, dieses Land gezeigt hatte und verantwortlich im positiven Sinne dafür war, dass Dag Hammarskjöld so verbunden mit diesem Stück hier in Schweden war. Dock Hammarskjölds Bakara in der Heidelandschaft an der schwedischen Südküste Skånes gelegen, besuchen wir in einer anderen Radioreise eben aus Skåne ausführlich, dann auch mit anderem Gesprächsinhalt. Zu all den heute besuchten Regionen gibt es eben separate Sendungen, von Göteborg über Småland bis nach Gotland. Und die schwedische Hauptstadt, die findet sich in unserer Sendung Ostseekreuzfahrt sowie auch in einer Radioreise, die sich St. Petersburg, Stockholm nennt. Auch schon fast historisch, ja. Unser großer Schwedenreisekatalog unter www.radioreise.de mit allen Podcasts sowie den Bildern und Texten in unseren Blogs radioreise.de und überall da, wo man in Schweden gute Podcasts finden kann. Ich grüße nun unser großes Radioreise-Universum. Goodbye, au revoir, adios, ciao, this is Daniel, shalom und in Schweden sagt man hejda.
2: Tack så mycket för att ni lyssnade och ni är välkomna till Uniformsmuseet. Hälsa Niklas.
3: Thank you and goodbye from Radio Reise with Alex. And my name is Kalle Bengtsson.
4: Håkan Strömberg. Und das war's auch schon wieder mit der Radio Reise für heute. Wir hoffen, Sie haben sich heute treiben lassen und vielleicht sogar schon das nächste Ziel im Kopf. Wir reisen weiter. Bis dahin, gute Reise im Herzen und im Radio. Mehr Infos zur Sendung unter www.radioreise.de. Auf Weiterhören, die Radioreise mit Alexander Tauscher.
0: In diesem Sinn, wie immer, bis bald.

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Servus, grüße, hallo oder moin, wie man bei uns so schön im Norden sagt. Ich begrüße dich hier zur Morning Show live aus dem Sendestudio in Bremen. Wie gewohnt am Mikrofon für dich dein Stadtmusikant Harald Guttner. Und ja, wer sich gefragt hat, warum dieses schicke Lied von Gabi Baginski hier im Programm ist, ich hatte eine Moderationskollegin, die hat mich gefragt, ob ich nicht ein ganz schickes Bewegungslied habe. Und da habe ich gedacht, für die Sabine habe ich hier genau das Richtige. Hände hoch, ne? Immer schön tanzen, ne? Ich weiß, dass die Sabine gerade in ihrem pinkfarbenen Häschenkostüm zu Hause durch die Wohnung getanzt ist. Ja, ist ja auch klar, muss sie machen, weil heute ist nämlich internationaler Tag des Hasen. Ja, wie ich das gesehen habe, ja, ich habe ein Eye in the Sky.

Weiter geht im Programm für euch mit einer Künstlerin aus Amerika, die man ja eher so an so einer Abrissbirne lasziv schauend kennt, aber die auch wirklich singen kann, muss man gestehen. Für euch ein Player, Miley Cyrus, End of the World und hinterher Duffy mit Mercy.

Ach, irgendwie geht mir ja dieses Bild mit diesen Häschen nicht aus dem Kopf. Ich stelle mir gerade vor, wie dieses Bunny von, ich komme nicht auf den Sender, aber sie heißt Jenny. Jenny heißt sie, gerade vor ihrem Radio sitzt und, ja, was essen Häschen eigentlich? Wahrscheinlich an ihrem Möhrchenknabbert. Weiter geht's für euch hier mit Sheila B. Devotion, Singing in the Rain und Ottawa, D-I-S-C-O. Genau, dieser schicke Song aus den 80ern. Und am 3. Oktober wird es in dieser Sendung eine Menge 80er geben, aber dazu am 3. Oktober mehr. Erstmal die beiden schicken Songs hier.

D-I-S-C-O. Overschutz für Ende, Mensch. So schnell geht das. Ja, Freunde der guten Musik. Es gibt natürlich nicht nur diese Sendung, die ihr heute Morgen gehört. Ich mache auch nebenbei noch so ein paar andere Sendungen. Eine heißt Nachtexpress, kommt immer dienstagabends ab 22 Uhr. Und alle 14 Tage, also nicht ganz alle 14 Tage, das ist falsch formuliert, am 2. und am 4. Sonntag, so muss ich sagen, gibt es hier auch die Sendung On the Road Again, das ist eine Country-Sendung, mit mir und natürlich eine Menge Country-Stars. Country habe ich für euch heute natürlich auch schon mal gleich reingepackt, damit ihr wisst, was euch ungefähr morgen erwarten könnte. Für euch hier im Player Nashville Cast und Lennon & Macy und eine Gruppe aus Deutschland, eine sehr ambitionierte Band, Iron Hand mit einem Titel im Original von Lady Antebellum, American Honey.

0: Natürlich gibt es auch heute wieder ein Thema, also heute gibt es genau genommen ein Thema, nämlich das Jubiläum einer Band. Und tja, was denkst du, wenn du an U2 denkst? Das haben wir auch eine ganze Menge Menschen auf der Straße gefragt. Und hier sind für euch die Antworten.
1: Irland fällt mir dazu ein und ich meine sogar Dublin. Da bin ich letztens noch gelandet mit dem Flugzeug.
2: Für mich die beste Band der Welt, beste Gitarrist, Age,

0: Thank you very much.
1: Tja, das war für euch vom Joshua Tree Album I Still Haven't Found, und das ist genau genommen vom Super Deluxe Album, also so ein bisschen Plattenkiste geht ja hier immer, in einer Live-Version mit dem Soweto Gospel Chor, wenn ich das richtig auf dem Schirm habe. Weiter geht's für euch ein bisschen rockiger, nämlich mit den Beatles. Und tja, früher hätte man das sich nicht vorstellen können, dass nach den Beatles die Stones auftreten. Bei mir schon. Für euch dahinter die Rolling Stones mit Mess It Up.

Natürlich gibt es auch schicke deutsche Musik in dieser Sendung und zwar für euch hier im Player P. Werner und Ina Müller.

0: Zalalalando, ja? Ja, schicker Song hier. Ja, vorhin habe ich euch ja so ein paar Umfrageergebnisse zum Thema YouTube näher gebracht. Jetzt kommt der Original-Experte und erzählt euch alles Wichtige über YouTube.
1: Larry Mullen, Bono, The Edge und Adam Clayton haben sich in der Schule kennengelernt und anfangs ihre Musikinstrumente noch nicht wirklich beherrscht. Aber zwischen den Teenagern herrschte sofort eine ganz besondere Chemie. Und die Band war von Beginn an ehrgeizig, so U2-Expertin Birgit Fuß vom Musikmagazin Rolling Stone.
2: Die haben sich auch schon sehr früh so einen Manager gesucht und haben ganz viel live gespielt und sich schnell einen Plattenvertrag erarbeitet. Aber so richtig beachtet wurden sie eigentlich erst mit dem dritten Album, also mit War, das war 1983. Wir kennen alle Sunday Bloody Sunday, also da waren dann einfach Melodien drauf, denen man sich nicht widersetzen konnte. Und zwei Jahre später hatten sie einen sensationellen Auftritt bei Live Aid. Naja, und spätestens seit The Joshua Tree 1987 sind sie auf jeden Fall eine der größten Rockbands überhaupt.
1: Die außerdem seit 50 Jahren in derselben Besetzung spielt. Will man in Irland auf U2s Spuren wandeln, sollte man auf jeden Fall nach Dublin, die Mount Temple Comprehensive School besuchen und die Windmill Lane Studios, wo viele Alben aufgenommen wurden.
2: Dann kann man das Rock'n'Roll Museum anschauen, wo nicht nur U2, sondern auch ganz viele andere irische Musikerinnen und Musiker gewürdigt werden. Und ich finde ja mindestens genauso toll das Little Museum of Dublin, wo U2 auch ihren eigenen Raum haben, es aber auch sonst ganz viel zu entdecken gibt. Und wenn man ein bisschen außerhalb noch Zeit hat, dann auf jeden Fall einen Ausflug zum Slane Castle machen, denn da haben U2 in den 80ern einen Großteil von ihrem Album The Unforgettable Fire aufgenommen und haben da auch mehrfach Konzerte gespielt und das ist ein wunderschönes Schloss mit einem wunderschönen Anwesen. Also das sind so die Hauptpunkte, die ich mal empfehlen würde.
1: Obwohl U2 eine Rockband ist, gab es immer eine starke Verbindung zur klassischen irischen Musik. Vor allem, weil in den Songs immer auch irische Geschichte eine Rolle spielt. Will man Irlands musikalische Seele hautnah erleben, braucht man nicht lange auf der Insel zu suchen.
2: Es gibt eigentlich in jeder Stadt Straßenmusiker, denen man nebenbei zuhören kann, Pubs, in denen Bands live auftreten. Also ich würde zum Beispiel sagen, Galway an der Westküste und Cork im Süden und Belfast in Nordirland. Und wenn man dann dazwischen noch mehr Halt macht, dann hat man auf jeden Fall schon das Allernötigste gesehen. Also es gibt wirklich wahnsinnig viel anzugucken und eben auch anzuhören.
0: Tja, bei U2 gibt es wirklich viel coole Musik. Es gibt aber auch so Stücke, die hat der Sänger Bono mit anderen Musikern gemacht. Für euch hier gleich zum Beispiel Bono und Frank Sinatra. Es gibt aber auch Bono und Johnny Cash und ach, es gibt Bono mit so ziemlich jedem. Aber erstmal für euch hier das kleine blonde Huhn, wo man so denkt, bup, Lady Gaga passt irgendwie, aber die kann auch Jazz. Gibt's nämlich einen schicken Song vom Sinatra 100 Konzert, also zum 100. Geburtstag von Sinatra und es gibt auch ein schickes Jazz-Album zusammen mit ihr und Tony Bennett.
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1: Auch heute gibt es wieder einen Song aus der Rubrik Ein Song reicht. Es gibt ja eine Internetseite, da werden Künstler oder auch bekannte Persönlichkeiten gefragt, welcher ihrer persönlicher Song ist. Und das ist ganz spannend. Ich warte immer noch darauf, dass einer sagt, mein Song und der heißt so und so. Aber nein, die kommen tatsächlich mit fremden Songs um die Ecke. So wie zum Beispiel auch Roland Kaiser, der sich einen Song von Herbert Grönemeyer ausgesucht hat, über das Menschsein. Und er sagt, er hat das gemacht, weil dieser Song alle Höhen und Tiefen des Menschseins darstellt und somit einen Rundumblick gibt auf das Menschsein. Für euch hier im Player Herbert Grönemeyer, Mensch. Und hinterher kommt für euch die Gruppe Pur mit einem Song, den ich persönlich sehr mag.

0: Dazu. Dazu. Dankeschön, Freunde.
1: Tja, Lieben, ich habe ja die Sendung Plattenkiste eingestellt, aber so ab und an geht's doch noch mal ein bisschen durch mit mir. So auch mit dem nächsten Beitrag, einem Beitrag zu einem Song von U2, wo ihr auch so ein bisschen was über den Produktionsprozess erfahrt. It's a
2: beautiful day. Beautiful day. Es ist ein wunderschöner Tag. Mit diesem kraftvollen Statement und dieser optimistischen Botschaft starten U2 am 9. Oktober 2000 mit der ersten Single aus ihrem neuen Album All That You Can't Leave Behind ins neue Jahrtausend.
3: Our idea was just songs where you can hear the melody across the road and where the words might ring true.
2: Es ist auch die Rückkehr zu ihren Wurzeln, erzählt U2-Sänger Bono, zu großartigen Songs und hymnischen Melodien nach ihrem eher experimentellen Vorgängerwerk Pop. Und sie wollen endlich mal wieder eine Hitsingle haben. Um das zu erreichen, trifft sich die irische Band in den Windmill Lane Studios in Dublin und entwickelt in gemeinsamen Jams die neuen Songs. Produzent Daniel Lenoir erinnert sich an die ersten Ideen zu Beautiful Day.
4: Das Album ist eine Mischung aus spontanen Ideen, die schnell zu guten Songs wurden, und viel harter Arbeit. Bei Beautiful Day kam The Edge mit dieser tollen Akkordfolge um die Ecke.
3: Fantastic chord sequence. It goes like this.
4: Und dann kam dieser Gesang.
2: Auch der Refrain von Beautiful Day entstand aus diesem kreativen Prozess, erzählt Gitarrist The Edge. Auf Beautiful Day kamen wir nicht aus purem Zufall, aber doch ein bisschen wie aus heiterem Himmel. Bono legte einfach los mit It's a beautiful day.
3: He just went, It's a beautiful day, left this gap.
2: Ich weiß nicht, ob er überhaupt noch eine zweite Zeile im Hinterkopf hatte, aber er ließ diese Lücke und machte mit Don't Let It Get Away weiter. 3-4 Tage später hörte ich nochmal die verschiedenen Aufnahmen, die wir da gemacht hatten, durch und dachte, oh, diese Leere, da kann man was draus machen. Bono sah das ähnlich. Das könnte der Refrain sein. Als wir es dann so aufgenommen haben, passte auf einmal alles zusammen.
3: That might be the chorus idea we've been looking for. It's a beautiful day.
2: Bonos Text ist inspiriert von den Worten eines australischen Predigers. Ein Mann, der alles verloren hat, weiß plötzlich die kleinen Dinge im Leben wieder zu schätzen. Die Verse im Mittelteil gehen auf den US-Astronauten Buzz Aldrin zurück, Mitglied der ersten Mondlandung 1969 mit Apollo 11. Nicht nur Bono, sondern auch The Edge war beeindruckt von dessen Buch.
4: Er hat darin beschrieben, dass er auf dem Rückweg zur Erde war, mit dem einzigen Ziel, dort wieder heil anzukommen. Und als er aus dem kleinen Fenster der Raumkapsel schaute, die mit rasender Geschwindigkeit durchs All flog, hat er diese winzige blaue Murmel gesehen, die in dieser tintenschwarzen Leere schwebte. Und diese winzige Murmel konnte er mit seinem Daumen bedecken, den er sich vors Auge hielt. All das Leben, all das, was ihm lieb und teuer war, wurde von diesem kleinen Daumen vollständig bedeckt. Als Bono dann den Mittelteil für Beautiful Day schrieb, tat er das aus der Perspektive von jemandem, der aus dem Weltall auf alles draufschaut, was vorbeizieht und es so in einen neuen Kontext stellt.
3: Seen from above, passing over, giving it a new context.
5: Sieh die Welt in grün und blau. Sieh, China liegt direkt vor dir. Sieh die Canyons durch die Wolken hindurch. Sieh, wie die Thunfischflotten das Meer leer fischen. Sieh die Beduinenfeuer bei Nacht. Sieh die Ölfelder im Morgenlicht. Und sieh den Vogel mit einem Blatt im Schnabel. Nach der Flut waren plötzlich alle wieder da.
2: Als Beautiful Day am 9. Oktober 2000 veröffentlicht wird, steigt der Song eine Woche später in England sofort von 0 auf Platz 1 in die Charts. In Deutschland wird er zum Top-10-Hit und in den USA klettert er immerhin bis auf Platz 21. Das dazugehörige Album All That You Can't Leave Behind verkauft sich daraufhin weltweit über 12 Millionen Mal. Bei den Grammy Awards 2001 wird Beautiful Day gleich dreimal ausgezeichnet. Als Song des Jahres, Single des Jahres und als bester Rocksong eines Duos oder einer Band. Kein Wunder, dass Beautiful Day bis heute zum festen Live-Repertoire von U2 gehört. Diesen Song spielen sie einfach immer.
6: Beautiful Day, it's been in the U2 set since we first recorded it. So it's been on multiple tours and so many occasions that that song has been played. It's a beautiful day.
2: Übrigens, Beautiful Day war einer der ersten Songs, der als kostenpflichtiger Download angeboten wurde. Im Jahr 2000 eine absolute Sensation. Bevor die Single veröffentlicht wurde, konnten die Fans sie auf der U2-Homepage sogar kostenlos streamen. Auch das war damals eine noch nie dagewesene Innovation.

Mit dem nächsten Song oder den nächsten beiden Songs geht's A um einen Interpreten und B geht's auch noch ein bisschen in die Oldie-Kiste für euch hier. Kirsty MacColl, There's a Guy Works Down the Ship Shop, Thrissy's Elvis und ein Song aus den 50ern? Ich glaube 50er war es. Janis Martin mit My Boy Elvis.

Tja, wer von euch heute gedacht hat, gibt überhaupt keinen Schlager, ja, der sei beruhigt. Es gibt natürlich Schlager, nämlich für euch jetzt hier im Player die Münchner Freiheit, sie liebt dich wie du bist und hinterher kommt die Andrea vom Berg.

Ja, Lieben, das war schon fast wieder 2 Stunden Moin Moin, die Morning Show aus dem Sendestudio hier in Bremen mit eurem Stadtmusikanten. Was soll ich sagen? Es gibt noch 2 Titel, ein bisschen Country und der erste Bobby Bear, Tequila Sheila. Tequila, vielleicht ein bisschen früh. Ich glaube, ich hole mir noch einen Kaffee gleich. Und hinterher kommt dann der Ronnie Dunn, Ride My Thumb to Mexico. Ja, vielleicht steige ich ein, fahre mit nach Mexiko. Ich wünsche euch auf alle Fälle noch viel Spaß mit dem nachfolgenden Programm. Und wenn ihr Bock habt, dann schaltet ihr morgen ein zur Sendung On the Road Again, die Country Show hier aus dem hohen Norden. Ich sage danke fürs Lauschen. Tschüssi, Servus und bye bye.

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Hallo, herzlich willkommen zu einer brandneuen Ausgabe von The Heart of Country, unserem gemeinsamen Start ins Wochenende, wie jeden Samstag live aus dem Sendestudio Fürth vom Country Road 58. Mein Name ist Thomas Mandt und auch in dieser Woche wieder mit zugeschaltet. SVR Hanse Radio, Hall of Music, Satzzentrale Retro und natürlich sind wir auch wieder über den Livestream der Webseite countrymusicnewsinternational.com zu hören. Und in dieser Woche, diesen Samstag, haben wir Zuwachs bekommen. Nein, ich habe das ja schon mal gesagt, nicht meine Frau und ich. Dafür sind wir jetzt dann doch schon ein paar Jährchen zu alt, aber was es mit unserem Zuwachs auf sich hat, das erfahrt ihr gleich nach unserem ersten Song. Und der kommt aus den 80ern. Hier ist Herr Randy Travis und sein Song heißt Forever and Ever.

Randy Travis bei The Heart of Country, übrigens einer der Lieblingssänger von Harry, hat er mir mal in einer E-Mail geschrieben. Und vielleicht habe ich dir damit eine spezielle Freude gemacht, die Sendung mit einem deiner Lieblingskünstler zu eröffnen. So, ich habe es ja gerade schon gesagt, wir haben Zuwachs bekommen in der Radiostation Familie hier bei The Heart of Country. Seit dieser Woche auch dazugeschaltet Radio Südbayern, Luhe Radio und Schlagerstar. Schön, dass ihr auch jetzt mit dabei seid. Und damit diejenigen von euch, die jetzt zum ersten Mal zuhören vielleicht und gar nicht wissen, Mensch, kann man da Musikwünsche loswerden? Wenn ja, wie geht das denn? Antwort 1, ja. Antwort 2, sage ich euch gleich. Jetzt machen wir erst noch ein bisschen Musik. Könnt ihr euch schon mal einen Griffel zur Seite nehmen und euer Telefon in die Hand oder so. Und dann könnt ihr mal mitschreiben, wie ihr eure Musikwünsche loswerden könnt. Denn da gibt es so 2, 3 Möglichkeiten. Das machen wir dann gleich. Jetzt machen wir erstmal Musik. Und zwar habe ich einen Song auf der Playliste, der stammt ursprünglich aus den USA. Ich habe eine Version von einem Künstler aus Irland, der ursprünglich auch aus den USA stammt, nämlich aus Louisiana. Und der Mann heißt Robert Mizell, lebt jetzt in Irland, ist dort verheiratet und ich vermute mal aus dem Grunde auch dort geblieben. Und er hat diesen Song hier gecovert. Nämlich Your Man vom Herrn Josh Turner. So, hier ist die Version von Robert Mizell. Und ich finde, der kann das genauso gut mit der tiefen Stimme. Hört mal schön zu.

Kicks, Brooks und Ronnie Dunn. Brooks and Dunn und Brand New Man. Und Brand New, brandneu dabei. Auch seit dieser Woche Radio Südbayern. Auch dabei Schlagerstar und Luhe Radio. Und damit diejenigen von euch, die jetzt zum ersten Mal zuhören und natürlich auch diejenigen von euch, die es vielleicht noch nicht wissen, wie man Musikwünsche in diese Sendung bekommt, werde ich das jetzt mal in aller Ausführlichkeit und Ruhe sagen. Ihr könnt zum einen eine E-Mail schicken an thomasradioshow@gmail.com. Die E-Mail-Adresse lautet thomasradioshow, das ist ein Wort, @gmail.com oder ihr ruft mich hier im Studio an unter der 0911 610 40 90 3. Die Rufnummer zu mir im Studio ist die 0911, dann die 610 40 90 3. Und wenn ihr möchtet, dann nehme ich euch auch gerne auf Sendung und ihr dürft einen Gruß durchgeben und euren Titel dann selber ansagen, wenn ihr wollt. Ansonsten könnt ihr auch eine WhatsApp-Nachricht hinterlassen oder eine WhatsApp-Text-Message, wie ihr wollt. Und das geht an die 0160-4903-223. Das ist die 0160-4903-223. Außerhalb von Deutschland lasst ihr natürlich auch bei der Telefonnummer die erste 0 weg und wählt dafür die plus 49. So einfach geht das und natürlich sage ich das ein oder andere zu dem Thema Musikwünschen dann noch im Verlaufe der Sendung ein paar Mal, damit alle Neueinsteiger in der Sendung auch die Möglichkeit haben, damit ihr auch alle Musikwünsche loswerden könnt, Grüße loswerden könnt, eure Hallöchens und ich bin ja neugierig. Ich mag natürlich auch gerne wissen, über welchen Kanal ihr zuhört, wo ihr seid und was so euer Lieblings-Country-Song ist. Das interessiert mich. Der Lieblings-Country-Künstler oder einer der Lieblings-Country-Künstler vom Ralf in Hamm in Westfalen, der kommt aus Norwegen. Also nicht der Ralf, der kommt ja aus Westfalen. Aber der Künstler kommt aus Norwegen und der heißt Arlie Carlson. Und von dem habe ich jetzt einen Titel rausgesucht, das ist eine Cover Version eines Chad Brock-Songs Eve Angeline. Danach habe ich die Jungs aus Derby in Florida, und zwar David Milton und Homer Howard, auch besser bekannt als die Bellamy Brothers, mit Let Your Love Flow. Und das ist dann ein Musikwunsch für den Volker in Stuttgart. Und hier ist die Country-Mucke aus Norwegen, Arlie Carlson, Eve Angeline.

Savannah Davis by the Heart of Country. Und das Ding heißt Ring on Her Hand. Ja, sie wollte ja nur zum Tanzen mit Flirten und sonstigen Dingen, hat die nix am Hut. Die war ja nur mit ihren Freundinnen da, um eine, wie heißt das so schön, flotte Sohle aufs Parkett zu legen und ansonsten gar nichts. Schöner Song, geht richtig gut ab, kann man auch schön mitschwufen. Kann man übrigens bei dem nächsten Song auch, und da sind wir nochmal bei den Musikwünschen, zwei an der Zahl, Bill Yates und Daddy's Radio, und damit geht auch ein Gruß unter anderem raus an Freund und Moderatorenkollegen Rockin' Earl Mike, der ist nämlich ganz gut bekannt mit dem Herrn Yates und der mag auch dessen Musik natürlich. Und wenn ihr den auch mögen wollt, dann hört doch einfach mal montags rein hier. 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So, jetzt genug der Eigenwerbung. Jetzt machen wir ein bisschen Werbung für Applebee's, das Restaurant in den USA. Und bei denen gab's ja mal einen Oreo-Shake auf der Speisekarte. Den haben sie dann irgendwann runtergenommen. Hat sie nicht verkauft oder keine Ahnung. Dann kam der Song, den wir gleich hören, von Herrn Fancy Like Hoeks persönlich Walker Hayes, und in dem Song wird ein Oreo-Shake besungen und schwubbeliwupps, die geschäftstüchtigen Herren und Damen von Applebee's haben das Ding wieder auf die Karte gesetzt und es hat sich verkauft wie narrisch, wie man hier im Bayerischen sagt. Genug der Rede, hier ist der Song. Walker Hayes Fancy Like für den Volker in Stuttgart und den Harry in Unna. Let's go, baby. Und das ist übrigens Kesha, die da mitsingt.

Bill Yates bei The Heart of Country mit schönen Grüßen an den Rockin' Earl Mike nochmal. Ich kann mir schon vorstellen, dass der Michael jetzt zu Hause gesessen ist in seinem Sessel oder aufgestanden ist und seine liebe Frau Rosi geschnappt und eine Sohle, ihr wisst schon, diese Flotte aufs Parkett. Ich weiß es ja nicht, ob der Mike ein Tänzer ist oder nicht. Das muss ich mal rausfinden. Wenn ich das nächste Mal mit ihm plaudere, frage ich ihn mal. So, jetzt wird's höchste Zeit, dass ich euch sage, wie ihr eure Musikwünsche hier in den Sender bekommt und auf die Antenne oder ins Internet. Und zwar tut ihr das, indem ihr mich entweder anruft 0911 610 40 90 3. Ganz schön lange Telefonnummer, sage ich nochmal. 0911, dann die 6, 10, 40, 90, 3. Oder ihr könnt auch eine E-Mail schreiben an thomasradioshow@gmail.com. thomasradioshow@gmail.com. WhatsApp gibt's auch. Gebe ich euch gleich, sonst ist das hier alles zu viel. Machen wir jetzt erstmal ein bisschen Musik aus Kanada. Und zwar von einem Herrn, dessen Familie ursprünglich aus Deutschland stammt. Die heißen Ludwig mit Nachnamen. Er heißt Alexander mit Vornamen und er singt Love Today. Bei The Heart of Country, unserem gemeinsamen Start ins Wochenende.

Das war die Eli Young Band bei The Heart of Country, Love Talking. Und wenn ihr Talking wollt und das Ganze in einer WhatsApp-Audio-Nachricht oder wenn ihr Texting wollt, dann könnt ihr das auch über WhatsApp machen. Und die Nummer dazu, die gebe ich euch jetzt. Das ist die 0160 490 3223. Das ist die WhatsApp-Line hier im Studio. Die 0160 490 3223. Und wie immer, wenn ihr von außerhalb Deutschlands rein WhatsAppt, dann lasst ihr die 0 weg vorne und schreibt dafür die plus 49 in eure Zeile da mit der Nummer. Plus 49 160 490 3223. Und das hat nämlich auch gemacht die Clara in Wien. Und für die gibt's jetzt eine ihrer Lieblingsgruppen oder Lieblingsduos, muss man ja sagen. Hier sind Dan and Shay. Glad you exist. Schön, dass du da bist. Das ist

0: Sagt mal, was habt ihr denn vor heute nachmittags oder heute Abend so? Schon irgendeine Idee? Wenn noch nicht, dann sollten wir uns vielleicht zusammentun und uns mal auf die Suche machen nach Breland, Hardy und nach Dierks Bentley. Warum? Weil die machen eine Party und die geben einen aus. Und weil die sagen nämlich, das Bier geht auf mich, sagen die, Beers on me. Hier sind die drei bei The Heart of Country, unserem gemeinsamen Start ins Wochenende.
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Adam Wainwright bei The Heart of Country, unserem gemeinsamen Start ins Wochenende. Und ich habe es eingangs der Sendung ja schon mal gesagt, so angescherzt quasi. Wir haben Zuwachs bekommen seit dieser Woche, seit diesem Wochenende mit dabei bei The Heart of Country, die Hörerinnen und Hörer von Schlagerstar, von Radio Südbayern und von LUHE, Luhe Radio. Über das Laut-FM-Stationsnetzwerk. Schön, dass ihr alle da seid. Lasst's mich doch wissen, dass ihr da seid. Das wäre die 0160-490-3223. Das ist die WhatsApp-Line 0160-490-3223. Könnt ihr eine Voicemail hinterlassen, Voice-Message heißt das, oder eine Textnachricht, wie ihr wollt. Ihr könnt über diese Leitung auch reinklingeln, ist wurscht, geht alles. Ansonsten 0911-610-4090-3. Gleich habe ich noch ein bisschen was an Musikwünschen, und zwar für den Frank in Lehrte haben wir Midland zusammen mit Mackenzie Carpenter, I Wish You Would. Und davor spiele ich mal den hier, Luke Bryan, Country On. Dann machen wir doch weiter mit Country bei The Heart of Country. Mein Name, Thomas Mandt.

0: Ralf aus Hamm mit einem Musikwunsch von George Strait. I just wanna dance with you. Herzliche Grüße an alle Hörer und das Team von Country Road 58. Herzlichen Dank für die immer tolle Country-Musik, die man auf dem Sender zu hören bekommt. Macht's gut. Tschüss, bis dann.
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Meine Damen, gebt es doch mal zu. Würdet ihr nicht gerne das von George Strait gesagt bekommen? I wanna dance with you und ein Tänzchen mit ihm wagen, so ein Walzer oder sowas? Kommt, gebt's zu, ha? Okay, machen wir weiter mit einem anderen Country-Gentleman, mit dem die Damenwelt vielleicht auch tanzen möchte. Ist Aaron Watson bei The Heart of Country, unserem Start, unserem gemeinsamen Start ins Wochenende. Und der singt vom heiligen Engel, San Angelo.

997, 998, 999, 1000. Ja, alle waren da. 1000 Horses waren das bei The Heart of Country, unserem gemeinsamen Start ins Wochenende. Und die haben gesungen: A Song to Remember, ein Lied zum Erinnern, and a Drink to Forget und einen Drink, um zu vergessen. Also das mit dem Drink, das müsst ihr selber erledigen. Songs to Remember, das müsst ihr eigentlich auch selber erledigen. Wie ihr das macht, ihr könnt hier anrufen 0911 610 40 90 3 oder ihr könnt e-mailen thomasradioshow@gmail.com und dann kommen eure Musikwünsche. Ich habe einen Musikwunsch vom Harry und Harry sagt: Thomas, traust du dich in einer Country-Sendung einen Song von Smokey zu spielen? Also wer mich kennt, der weiß, ich traue mich alles. Ich singe sogar oder das, was ich dafür halte. Nein, keine Angst, mache ich jetzt nicht. Aber spiele ich Smokey? Naja, bleibt dabei und ihr werdet es herausfinden. Was machen wir jetzt? Machen wir Musik? Ja, würde ich sagen. Und zwar, sage ich mal, drei Buchstaben. U-S-J. Unser Samstags-Johnny. Zeit für Johnny Cash. Und dieses Mal gehen wir mit ihm zurück ins Jahr 1975. Und zwar aus dem Album Destination Victoria Station. Da habe ich mir einen Titel rausgesucht. Das ist mein Lieblingstitel aus dem Album. Und der heißt Crystal Chandeliers and Burgundy.

0: Na, was haltet ihr denn von dem Song, den wir gerade gehört haben? Southwind? So, das natürlich auch noch hinterher, die Mundharmonika. Das war im Original auch ein Johnny Cash Song, aber in der Version hier von Florian Fox. Ich fand genial, ne? Ich bin ja jetzt nicht so der Fan von Coverversionen, wisst ihr ja, aber hin und wieder muss das dann doch mal sein, ne? Gleich geht's weiter mit Musikwünschen. Like a Lady haben wir mit Lady A, wie sie jetzt heißen. Früher hießen die ja mal Lady Antebellum, aber naja, im Rahmen der Political Correctness haben sie es dann gedacht, sollen wir uns umnennen, machen wir. Jetzt heißen sie halt nur noch Lady A. Den Song Like a Lady gibt's dann gleich. Vorher klären wir jetzt mal noch die Frage vom Harry. Traut sich der Thomas in der Sendung, die eine Country-Sendung ist, Smokey zu spielen? Traue ich mich, Smokey zu spielen? Ja, traue ich mich. Wild Horses, hier ist Smokey by the Heart of Country. Ich traue mich doch so ziemlich alles, wisst ihr doch. Sogar selber singen. 1, 2, 3.
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Ja, Lady, Lady A, Lady A by the Heart of Country, unserem gemeinsamen Wochenendstart hier bei Country Road 58 SVR Hanse Radio Hall of Music Satzzentrale Retro über den Livestream von countrymusicnewsinternational.com und seit dieser Woche neu dabei Luhe Radio, außerdem Schlagerstar und Radio Südbayern. Schön, dass wir alle miteinander reinstarten und neue Sender, neue Hörer, neue Musikwünsche. Und jetzt habe ich einen Ersthörer. Schöne Grüße nach Schwäbisch Gmünd zum Martin. Und der fragt an, ob er für seine Freundin Caroline den Song Caroline von Ian Munzig gespielt bekäme. Bekommst du. Hier ist er, Ian Munzig, Caroline by the Heart of Country.

Auweia, ich habe jetzt gerade mal auf die Studiouhr geblinzelt hier. Es ist ja gar nicht mehr so lange, dann ist diese Sendung ja schon wieder vorbei. Mensch, also da ist noch ein bisschen Zeit. Also ihr könnt noch den einen, vielleicht auch den anderen Musikwunsch reinlassen. Ich sag noch mal schnell die E-Mail. thomasradioshow@gmail.com oder WhatsAppt unter 0160 490 3223. Das ist die 0160 490 3223. Gleich plaudere ich mit dem alten Mann im Radio. Frank the Hammer ist bei mir zugeschaltet in ein paar Minuten. Dann erfahren wir, was es in seiner Sendung Schönes gibt. Bis dahin hören wir erst einmal Hannah McFarland zum Bleistift, ne? Ist auch ein schöner Song.

0: So, allerhöchste Zeit, ihr Lieben, dass wir jetzt mal ins Main Studio nach Hannover schalten. Die Knöpfe sind gedrückt. Mal gucken, ob der Frank da ist. Hallo Frank, bist du da?
1: Hallo Thomas, hallo liebe Hörerinnen und Hörer. Hier ist der Frank, der Hammer, sagt man uns Radio bei Country Road 58. Seid herzlich willkommen.
0: Grüße dich, mein Lieber. Wie geht es dir? Ich hoffe, du hattest eine angenehme Woche, hast viele neue CDs durchgehört. Ich sehe ja schon von hier, deine Ohren glühen ja schon richtig.
1: Ja, es war wieder richtig viel, was die letzten Tage zusammengekommen ist. Über 100 Songs wurden uns wieder zugeschickt und zugesandt per E-Mail, per Downloads und was nicht alles. Und war wieder eine mächtige Arbeit heute Vormittag, die besten Songs für die Sendung gleich rauszusuchen. Aber was besonders aufgefallen ist, es ist toll, wie viele andere Sender unsere speziellen Country-Sendungen mittlerweile übernehmen. Das finde ich ganz große Klasse. Vielen Dank dafür.
0: Ja, an der Stelle bedanke ich mich auch. Ich habe jetzt mal nachgezählt. Diese Sendung, also wir beiden Hübschen, die jetzt hier miteinander plaudern, sind heute über 8 Kanäle zu hören. Das finde ich schön. Das zeigt mir doch, dass Country-Musik gar nicht so out ist, wie man gerne sagt.

0: oder wie viele sagen, ihr müsst das hören oder jenes, aber nicht Country. Doch, doch, Country müsst ihr hören. Und die beste Country-Musik, die gibt's natürlich hier bei uns beiden alten Herren hier. Sag mal, apropos alte Herren, was gibt's denn bei dir in der Sendung heute, außer neuen Songs? Hast du auch ein Interview dabei oder führst du nur Selbstgespräche?
1: Nein, natürlich habe ich auch wieder ein Interview dabei mit einem tollen Mädel. Die heißt nämlich Emma Grace Glover. Tolles Mädel, macht einen tollen Country und muss ich sagen, gefällt mir richtig gut. Und natürlich gucken wir wieder mal, wir werfen einen Blick in die Charts. Wie sieht es mit den Country Charts aus, die Billboard Country Charts? Ja, Ella Langley, die schiebt ja einen Rekord nach dem nächsten. Sie hat es tatsächlich geschafft. Dazu aber gleich mehr in meiner Sendung, die auch über 4 verschiedene andere Stationen mit übertragen wird.
0: Mann, oh Mann, oh Mann. Und weil wir schon beim Angeben sind, ne? Die Decke biegt sich hier schon. Ich muss schon die Hände hochhalten, dass mir hier die Decke nicht auf den Kopf fällt. Aber alles gut. Deswegen habe ich mir gedacht, spielen wir doch hier unseren Song gleich nochmal hier als Rausschmeißer aus meiner Sendung. Mein Lieber, ich wünsche dir eine, wie man hier so schön sagt, SFS, eine störungsfreie Sendung. Viele Hörer, also ihr Lieben, wo auch immer ihr eingeschaltet seid, bleibt dabei. Der Frank hat neue Sachen, ein ganz geniales Interview und dann würde ich sagen, viel Spaß beim Zuhören, Frank, und als Abschluss spiele ich jetzt den Country Road 58 Song. Was hältst du davon?
1: Wunderbare Idee. Alles klar, Thomas. Vielen Dank und schönes Wochenende.
0: Eben, ups, drücken musste Thomas, dann hört der Frank dich auch. Dir ebenso. Tschüss. So, dann machen wir das jetzt. Dann spielen wir jetzt den Country Road 58 Song und danach melde ich mich nochmal ganz kurz, hoffe ich.

Natürlich, das muss ich ja zugeben, habe ich mir diesen Song rausgesucht bzw. gespielt, weil er mir gut gefällt und weil er über Country Road 58 handelt. Aber es war auch ein Musikwunsch, und zwar hat sich der Horst in Saarbrücken das Teil gewünscht. Der hat in der E-Mail geschrieben drüber, dass ich den Song ja schon das ein oder andere Mal gespielt habe und ob ich den nochmal in voller Länge spielen kann. Da habe ich mir gedacht, klar, wenn das zeitlich hinkommt, dann machen wir das nochmal. Spielen wir den Song natürlich gerne. Ja, ist ein bisschen Eigenwerbung, ich weiß. Aber ist auch ein schöner Song, finde ich jedenfalls. Dankeschön für den Musikwunsch. So, Musikwünsche nicht mehr für diese Sendung, aber gerne für die nächste Sendung. Dürft ihr noch reinreichen unter 0911 610 40 90 3. Ich bin noch eine Weile im Studio, könnt auch noch WhatsAppen 0160 490 3223 oder thomasradioshow@gmail.com. So, ich komme jetzt zum Ende. Ich bedanke mich. Ich muss jetzt aus dem Studio, sonst kriege ich Haue vom Frank, weil der will jetzt auch mit dem tollen Interview und mit jeder Menge neuer Country-Musik. Und übrigens, ab nächster Woche, habe ich gerade erfahren, sind wir zusätzlich auch zu hören über Radio Schmöllen und 10 angeschlossene Sender. Wow, da wackele ich nur noch mit den Ohren. Viel Spaß beim Zuhören. Bis nächste Woche. So long und happy trails. Und ich schmeiß euch raus mit den Statler Brothers. Tschüss.

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1: Samstagnachmittag, 16 Uhr, hier ist die 2010 Radio Show mit mehr Musik der letzten Jahre und den Hits von heute. Wir starten gemeinsam rein in die kommenden 4 Stunden mit am Start in unserer ersten halben Stunde. Joris mit Bis ans Ende dieser Welt aus dem Jahr 2015, außerdem mit am Start Selena Gomez und The Scene mit Love You Like a Love Song aus dem Jahr 2011. Und den Anfang macht jetzt Mabel zusammen mit Ty Dolla Sign, Stupid Dump, hier bei der 2010 Radio Show. Ich bin's Gregor, mich gibt's auch noch oben drauf und ich wünsche euch einen schönen Samstagnachmittag.
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mit bis ans Ende der Welt hier bei der Trendy 10 Radio Show aus dem Jahr 2015. Und ist es vielleicht bei euch auch aktuell so alle so drumherum, werden so langsam etwas erkältet aufgrund des Wetterwechsels. Es ist ja so langsam auch nicht mehr ganz so warm draußen, beziehungsweise tagsüber vielleicht schon und in der Sonne ist es meistens nicht auszuhalten, aber dieser Wechsel zwischen kalt und warm ist halt tatsächlich anstrengend und deswegen geht vor allen Dingen hier bei uns aktuell eine ganz schöne Erkältungswelle rum. Ist auf jeden Fall sehr anstrengend. Bei mir ist es auch so ein bisschen so Nase zu, wie das halt immer so ist im Herbst. Jetzt habe ich einen Track aus dem Jahr 2025 für euch. Sam Feld zusammen mit Sophie Stray. Cheap Champagne hier bei der Trendy 10 Radio Show. 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

0: Sunrise Avenue mit I Help You Hate Me aus dem Jahr 2017.
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0: Und der kommt in dieser Stunde aus dem Jahr 2008 von The Killers. Human, nicer Track, dein 2010 Classics.

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2: Auf geht's in die nächste halbe Stunde hier bei der 2010 Radio Show. Gleich die neue von Madonna, vorher noch Emily Sunday.
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Lea und Linda mit Alles anders hier bei der 2010 Radio Show an eurem Samstagnachmittag. Und heute ist übrigens der Tag der Sprachen, findet jährlich am 26. September statt und wurde im Jahr 2001 durch die Initiative des Europarates in Straßburg eingeführt, um die Mehrsprachigkeit in ganz Europa zu fördern und den Menschen den Vorteil von Sprachkenntnissen bewusst zu machen. Ich meine, Englisch ist ja quasi so eine Sprache, die jeder vielleicht zumindest zu so einem gewissen Teil mit drauf haben muss, aber mir fällt auch immer wieder auf, manchmal weiß man selber dann doch nicht so richtig weiter. Oder wir hatten neulich zum Beispiel auf einem Geburtstag einen Robbie Williams-Double, der zwar deutschsprachig war, aber natürlich aufgrund seiner Show alles auf Englisch gemacht hat. Der sah wirklich 1:1 so aus und die Leute, die dort dabei waren, teilweise auch Ältere, haben vielleicht manchmal ihn nicht so ganz verstanden und dadurch sind sie nicht in seiner Show so richtig mitgekommen. Cool war es trotzdem, aber heute zum Tag der Sprachen ist es vielleicht ein Anlass, zumindest seine Englischkenntnisse oder auch mal andere Sprachen nochmal so ein bisschen aufzufrischen und einfach mal über den Tellerrand hinaus zu gucken, was es da alles so Schönes gibt. Jetzt habe ich auf jeden Fall einen Track aus dem Jahr 2017 für euch. Linkin Park und Ciara mit Heavy hier bei der 2010 Radio Show. 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

0: Ocean City und MNEC mit Ready for Your Love, ein 2010 Favorite aus dem Jahr 2014. An eurem Samstagabend, gleich habe ich noch für euch Pink Panthers mit I Must Apologize. Alesso ist am Start mit Remedy und den Anfang macht jetzt aber einen Track aus dem Jahr 2023. Elia mit Life Gets Hard.
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1: Gleich 17 Uhr an eurem Samstagnachmittag. Hier ist die 2010 Radio Show mit mehr Musik der letzten Jahre und den Hits von heute. Und wir starten rein in die nächste halbe Stunde mit am Start Tayo Cruz und There She Goes aus dem Jahr 2012. Aus dem Jahr 2025 haben wir mit am Start Zartmann und Max Raabe mit Lass es gehen. Und den Anfang macht jetzt aber ein richtig geiler Track aus dem Jahr 2008. Peter Fox mit Alles neu. Ich bin's Gregor, mich gibt's auch noch oben drauf und ich würde sagen, wir starten direkt rein hier bei der 2010 Radio Show.
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Pharrell Williams mit Gust of Wind hier bei der 2010 Radio Show aus dem Jahr 2014. Und wir machen weiter mit einem Track aus dem Jahr 2021. Nicht sehr bekannt, auch die Band nicht, aber sehr coole Musik, was die Jungs machen. Future Phone heißt der Track und den gibt's jetzt hier für euch auf die Ohren bei der 2010 Radio Show an eurem Samstagnachmittag.

0: Die Chainsmokers mit Sick Boy aus dem Jahr 2018 hier bei der 2010 Radio Show.
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0: Und da habe ich jetzt einen Track aus dem Jahr 2005 für euch. Sehr schöner Song von Coldplay. Speed of Sound, dein 2010 Classics der Stunde. Jetzt zum Entspannen an eurem Samstagnachmittag.

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1: Auf geht's in die nächste halbe Stunde hier bei der 2010 Radio Show. Gleich die neue von Treya Ratings, vor aber noch Avicii. 2010.
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Schritt für Schritt von Yael aus dem Jahr 2022 hier bei der 2010 Radio Show an eurem Samstagnachmittag. Gleich noch Ed Sheeran für euch. Gibt's ja aktuell auch ein paar Schlagzeilen vor, aber noch Colby Kate. Stop me.

0: Ariana Grande und Nicki Minaj mit Side to Side hier bei der Trendy 10 Radio Show. Und jetzt wird's ein bisschen härter von der Musik her, aber eher in die elektronische Richtung. Denn die nächsten Tracks kommen von Felix Jähn, No Therapy aus dem Jahr 2022. Paul Kalkbrenner mit Feed Your Head im Robin Schulz Remix ist am Start aus dem Jahr 2015. Und den Anfang macht jetzt Bad Boy von Tujamo aus dem Jahr 2025.
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1: 18 Uhr haben wir es an eurem Samstagabend. Hier ist die 2010 Radio Show mit mehr Musik der letzten Jahre und den Hits von heute. Und wir starten rein in die nächste halbe Stunde mit am Start Deichkind und Leider Geil aus dem Jahr 2014. Tiesto und Oliver Heldens hören wir gleich mit The Right Song aus dem Jahr 2016. Vorher aber die aktuelle von Maroon 5, Heroin aus dem Jahr 2026. Ich bin's Gregor, mich gibt's auch noch oben drauf und ich wünsche euch einen schönen Samstagnachmittag.
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Marlon Rudet mit New Age hier bei der 2010 Radio Show aus dem Jahr 2011. Jetzt ein Track aus dem Jahr 2025. Mark Ronson und Ray. Zu Zane heißt er.

0: mit Wake Up hier bei der 2010 Radio Show aus dem Jahr 2018.
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0: Und er kommt in dieser Stunde aus dem Jahr 2007 von Marquez, Vayamos Compañeros.

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1: Auf geht's in die nächste halbe Stunde. Gleich die neue von David Prentice. Vor aber noch die Beck Raiders mit Shooting Stars.
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0: Art Bud zusammen mit Cast und Looseless Pull Out hier bei der Trendy 10 Radio Show aus dem Jahr 2024. Und jetzt gibt's einen Track aus dem Jahr 2015, Lost Frequencies mit Are You With Me?
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Pool hier bei der 2010 Radio Show. Gleich der König tanzt für euch. Tom Gregory gibt's vorher mit Man Still Cries aus dem Jahr 2021. Schönen Samstagabend.

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1: 19 Uhr an eurem Samstagabend. Hier ist die 2010 Radio Show mit mehr Musik der letzten Jahre und den Hits von heute. Und wir starten rein in die nächste halbe Stunde mit am Start Jamul und Normal für mich aus dem Jahr 2021. Devon Cole ist gleich mit am Start mit Good Guy aus dem Jahr 2024. Und den Anfang macht jetzt ein Track, der uns so ein bisschen in den Urlaub versetzen soll. Naja, zumindest so ein bisschen an Sommer denken soll. Aus dem Jahr 2013 MC Fitti mit 30 Grad. Davon sind wir tatsächlich weit von entfernt, aber so ein bisschen Sonne aus dem Radio ist doch immer gut. Ich bin's Gregor, mich gibt's auch noch oben drauf. Und ich wünsche euch einen schönen Samstagnachmittag.
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0: Katy Perry mit Dark Horse hier bei der 2010 Radio Show.
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0: Und der kommt in dieser Stunde aus dem Jahr 2004. Green Day mit Wake Me Up When September Ends. Viel Spaß. So

Martin Solveig mit Do It Right aus dem Jahr 2016 hier an eurem Samstagabend bei der Trendy 10 Radio Show. Gleich noch für euch einen Klassiker aus dem Jahr 2011. David Guetta und Akon mit Sexy Bitch. Vorher aber noch Alok und Me and You. Super Rich heißt der Song.

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1: Auf geht's in die nächste halbe Stunde hier bei der 2010 Radio Show. Gleich die neue von Ellie Oaks, vorher aber noch Philipp Dittberner. 2010.
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1: Julia Melodin mit Oldtimer hier bei der 2010 Radio Show. Gleich noch Dua Lipa, Aikuna Pop ist am Start, vorher aber noch ein bisschen Partymucke. Bingo Players zusammen mit Far East Movement, Get Up Rattle aus dem Jahr 2012.

mit Clap Snap hier bei der 2010 Radio Show. Und das war's von uns für diese Woche. Wir hören uns natürlich nächsten Samstag wieder mit mehr Musik der letzten Jahre und den Hits von heute von 16 bis 20 Uhr hier bei der 2010 Radio Show. Und ein bisschen Musik habe ich noch für euch. Gleich Ariana Grande mit Seven Rings. Und ich würde sagen, ciao, ciao.

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Welcome to the show. Einen wunderschönen guten Abend aus dem Studio Wesel am heutigen Samstag, dem 26. September 2026, zur Sendung Nightfly. Ja, vielleicht gerade sogar gehört im Anspann, ne? Soul Time. Über eine Stunde.

Ich sag jetzt mal locker 1 Stunde 30 Minuten Soul Time hier bei diesen Wahnsinnssendern. Und dann kam die große Anfrage aus Köln. Lieber Danny, ich habe mich wieder so geschmeichelt gefühlt. Die Anfrage kam von der Lena aus Köln, die sich wieder vorbereitet mit ihren Mädels. Ein kleines Warm-up. Ein bisschen vorglühen. Und dann gehen sie am heutigen Abend zu einer Disco Fox Party. Und die haben gefragt, hör mal, Danny, kannst du vielleicht mal so in den letzten 20, 25 Minuten ein bisschen Disco Fox spielen für uns, damit wir uns schon mal eintanzen können? Und meine Antwort ist natürlich ja. Das kann ich liebend gerne machen, denn Hörerwünsche sind natürlich herzlichst willkommen und werden natürlich auch immer erfüllt. Aber wie gesagt, zum Anfang gibt's dann Soul Time. Ja, was gibt's dann Schöneres, als mit diesem Titel anzufangen? Ja, Little Sweet Soul Music.

Ja, Sweet Soul Music und Arthur Conley. Aber es geht natürlich auch noch ein bisschen anders, ne? Wilson Pickett in der Sendung Nightfly.

an the Midnight Hour. Ja, aber Mitternacht haben wir noch nicht. Aber gute Musik. Ja, ja, was macht ihr denn so auf einer Party, ja? Having a party? Ja? Habt ihr eine Party? Mit der besten Musik?

Having a party, dancing to the music. Und ich hoffe, ihr tanzt natürlich auch zu der Musik. Und ja, eins kann ich euch sagen. Der Musikwunsch, der gerade reingekommen ist, der kommt hier aus Wesel. Und das ist natürlich ein Hörer, der schon Jahre lang dabei ist, der die ganze Geschichte von Radio Nordsee International kennt. Und das ist ein lieber, netter Mensch und ein lieber, netter Kollege, der auch schon Sendungen gemacht hat für Radio Nordsee und auch für die Satzzentrale, Werner Tschöpe. Und der hat mir geschrieben: Hi Danny, er will deine Playlist natürlich nicht durcheinander schmeißen, aber George McRae, Rock Your Baby ist auch Soul. Würde mich freuen, wenn du das für mich spielst. Tausend Dank an den Nightfly DJ. Und dann liebe Grüße, Werner aus Wesel. Werner, du weißt ja, Musikwünsche, die haben immer Vorrang. Ist egal, aus welchem Genre er kommt. Ob ich jetzt hier nur Schmusemucke spiele, wenn du einen Wunsch hast, der nachher auch noch ins Rock reingeht, das ist mir vollkommen egal. Die Musikwünsche haben immer Vorrang. Und hier ist er für dich.

Rock You Baby, George McRae. Ja, bei diesem Titel, da sind wir vor Jahren, vor vielen Jahren noch über die Tanzfläche geschwebt. Und heute, ja, sind wir immer noch auf der Tanzfläche und tanzen auf dieser Musik, aber mit Sicherheit nicht mehr schwebend. 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

here is the next one. Don't You Want My Lovin'? Hier ist Wonderwalden. In der Sendung Nightfly.

And you want my lovin', Wonderwall. Wenn man mal so bedenkt, wer sich alles da in der Soul-Genre befunden hat, das ist schon ein absoluter Wahnsinn. Aber wer hätte damit gerechnet? Ja. Hier sind sie. Ich weiß nicht, vielleicht trinkt ihr gerade eine. So eine heiße Schokolade, ne? Hier ist Hot Chocolate. And the power of love.

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Ja, und wenn ihr gedacht habt, ich hätte nach Feierabend heute von der Arbeit, hätte ich dann ein bisschen auf der Couch gelegen. Nee, da habt ihr euch vertan. Ich muss ganz ehrlich sagen, da bin ich runtergerannt ins Studio und dann habe ich den Mop rausgeholt, dann habe ich die Wische rausgeholt, dann das Glas rein rausgeholt und alles, was es an irgendwelchen Dingen gab zum Saubermachen. Ja, und dann habe ich angefangen zu schrubben hier. Habe ich ja jetzt 14 Tage oder 4 Wochen nicht gemacht, weil die Maus nicht da war. Aber morgen ist sie wieder da, die Maus. Und dann soll sie natürlich auch wieder ein sauberes Studio haben, was gut riecht, was gut aussieht und wo sie dann sagen kann, ach, ist das schön. Und nicht, dass man nachher auf irgendwelchen Abdeckungen nachher draufschreiben kann, SA... Nein, das muss nicht sein. G.R. Ja, nicht G.R. Ewing, G.R. Walker. And the All Stars got a hold on to this feeling.

Ja, wenn man solch eine Musik hört, die mit dem Soul zu tun hat, dann darf natürlich einer nicht fehlen. Und den jungen Mann, den muss ich Ihnen nicht vorstellen. Absolut nicht. Und hier ist er. Show You Right. Hören Sie sich nur oder hört euch nur die Stimme an. Say

Chain of Fools, ja, und diese Stimme haben wir natürlich auch alle erkannt, ne? Aretha Franklin ist es gewesen. Und dann kam gerade eine Nachricht reingeflogen bei uns in der kleinen Sabbelgruppe von Radio Nordsee oder von der Satzzentrale, nicht nur Retro, komplett von der Satzzentrale. Und da hieß es dann, und jetzt fehlt noch dieser. Und da ist er. Hier ist Stevie Wonder und Superstition.

ein Klassiker. Wer hat auf diese Musik von Stevie Wonder, auf diese Melodien kein Tänzchen gemacht? Superstition. Tja, und wenn nicht jetzt, wann dann? Wann soll ich dieses Jingle nochmal spielen? Richie Evans. In der Sendung Nightfly am heutigen Samstagabend bei Radio Elvira 1224 kHz auf der Mittelwelle. Radio 90 International. Ersatzzentrale Retro. Und 24 Disco International. Und das auch noch in Bayern über DAB.

0: Ja, und wie war jetzt der Name von Sender?
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Tja, ich kann Ihnen jetzt schon mal so eine kleine Ankündigung machen für morgen. Dann gibt es wieder den Family Sunday. Und da geht es dann ab 14 Uhr geht es dann schon los. Ja, mit wem? Natürlich, die Maus ist wieder da aus ihrem wohlverdienten Urlaub. Und ich freue mich natürlich, wenn sie dann wieder hier ist im Studio und wir gemeinsam eine Sendung fahren können. Aber nicht bis 18 Uhr, sondern morgen nur bis 17 Uhr. Danach kommt dann der Hörerclub hier bei der Satzzentrale. Und am heutigen Abend ab 22 Uhr, da solltet ihr alle mal rüberschalten zur Satzzentrale Retro. Wenn ihr da nicht eingeschaltet habt, bis jetzt noch nicht, dann ab 22 Uhr mal eben rüberschalten zum Stand Hike. Denn da gibt es dann wieder wundervolle Musik und alles ein bisschen neu aufgemischt und unter anderem mit Mashup und auch mit Remixes. Mit dabei werden sein Lady Gaga, Britney Spears, Aretha Franklin, Scatman John und alles so die Hits, die man so aus früheren Jahren kannte. Und seid gespannt, es wird bestimmt wieder echt top. Und hier the next one for you. Nee, den hatten wir doch schon. Den wollen wir doch jetzt.

0: 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Und ihr wisst ja, wie es ist dann mit diesen Dingern, ne? Wenn die mal reinfliegen hier.
1: Hier kommt der nächste Wunschsong.
0: Genau, diese Wunschsongs, die sind immer wieder gerne willkommen hier in diesen Sendungen. Egal, ob es On Air ist, ob es Moonlight ist, ob es Nightfly ist, vollkommen egal. Und ein Musikwunsch von einer lieben, netten Hörerin, der ich keinen Wunsch abschlagen kann. Mit Sicherheit nicht. Und hier ist er, dieser Musikwunsch von der Gabi. Hier ist The King. Hier ist Elvis Presley in The Ghetto.

einer der größten. The King, Mr. Elvis Presley and the Ghetto. Wir kommen nochmal zurück zu, na was denn? The Soul Music. Und hier sind The Spinners. I'll be around.

I'll be around the Spinners. Ja, sie war auch dabei. Und mit was für einem schönen Titel, ne? In Sachen Soul Music. Remember Soul Music. Hier ist Randy Crawford. One day I'll fly away.

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Drei Titel habe ich noch in Sachen Soul Music für euch und da sind wirklich nochmal richtige gute Interpreten bei. Einen, den haben wir vorhin schon mal gehört, aber dann kommt er mit einem Titel, den kennt ihr alle und den werdet ihr auch mit singen, den werdet ihr betanzen und ach, ich weiß nicht was noch alles. Hier ist erstmal einer der Großen in Sachen Soul, hier ist Marvin Gaye.

Land of Thousand Dances, Wilson Pickett. Ja, und die Nachricht kam gerade aus Köln. Elmar, du heizt uns jetzt schon mal richtig ein. Und wir werden auch mal gucken, dass wir demnächst in Köln mal irgendwo so eine Soul Party irgendwo finden, wo wir uns dann auch mal ein bisschen abdancen können. Und es werden immer mehr. Ich kann nur eins sagen. Es waren vorher 4 Mädels, jetzt sind es mittlerweile 7. Und einen haben wir noch für euch. Ein Titelchen in Sachen Soul Music. Den haben wir vorhin schon gehört, Mr. Barry White. Und das ist natürlich ein absolutes No-Go, dass man den nicht zweimal spielt in einer Sendung. Und hier ist er mit dem Titelchen. Oh. 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

0: Die absolute Wahnsinnsstimme von Mr. Barry White. Never, never gonna give you up. Ja, und jetzt kommen wir zu den Mädels, ne?
1: Ja, was machen wir für die Mädels? Ja, was ganz Einfaches, ne?

Genau, wir haben die Hits bei der Satzzentrale Retro, 24 Disco International, Radio Elvira und natürlich bei der Satzzentrale Retro. Und ja, Sie haben mir gesagt, Entschuldigung für den ersten Titel, aber Sie haben so wahnsinnig gute Musikauswahl getroffen, wo ich sagen muss, der erste Titel, der ist schon ein Hammer, aber der letzte, mein Gott, ich werde rot, ich werde feuerrot, glaubt es mir. Für die Lena, für die Katharina, Elvira, Patricia, Claudia, Melanie, Mercedes, Ulla und Steffi.

0: Tommy Brothers. Ach ja, ist so schön, mit den Mädels dann zu schreiben. Und eins kann ich euch sagen: Irgendwann tauche ich in Köln auf. Sie haben ja gesagt, es wäre schön, wenn du dann mal in Köln auftauchen würdest und mit uns mal auf die Piste gehen würdest. Aber wir kommen natürlich auch noch zu den Musikwünschen von den Damen, von Ulla, von Steffi und von der Claudia.
1: Dabei waren sie noch nicht mal.
0: Sie haben geschrieben, ja, wir sind aus dem damaligen Osten rübergekommen in den Westen. Und wir lieben diesen Titel immer noch. Wie wär's mit der Neuaufnahme? Und hier ist er.

Ach schön, Sonja Liebing und die Jugendliebe, ja. Und dann gibt's einen Wunsch von Mercedes. Aha, ja, ich habe immer gedacht, wäre ein Autoname. Nein, den gibt's auch als Name von einer jungen Frau. Und Mercedes ist die Älteste in dieser Runde. Sie wird im nächsten Monat 36 Jahre alt. Come from the United States. Und sie hat sich diesen Titel gewünscht, im Original von Frankie Avalon, aus dem Jahre 1959, Venus.

Venus, Frankie Avalon und Venus. Ach ja, und dann kommen noch die Nachrichten von der Lena. Ich höre ja samstagsabends immer mit meinen Mädels die Sendung Nightfly. Hin und wieder höre ich auch mal rein bei On Air. Hin und wieder auch mal bei Moonlight. Und dann kommt immer diese Erinnerung. Sie schrieb dann auch noch, ich weiß nicht warum, aber es ist einfach so. Ja, vielen Dank dafür.

bekannt ist er natürlich geworden mit Ich wünsch dir die Hölle auf Erden. Ja, das war auch noch so ein Titelchen. Aber die Mercedes, die hat wahnsinnige Musikauswahl. Sie hat gerade einen Titel gehabt aus dem Jahre 1959 mit Venus von Frankie Avalon. Und hier ist der nächste und der kommt aus dem Jahre, 5 Jahre später, 1964. Hier ist Blue Velvet and Bobby Vinton.

Ja. Und jetzt bin ich noch ganz fleißig in Titelchen am Suchen. Und das ist natürlich jetzt eben so ein Hammer, ne? So ganz kurz vor Ende der Sendung. Und da muss ich natürlich gucken, dass ich den jetzt noch ganz, ganz, ganz schnell finde. Ich hoffe, dass ich ihn noch ganz, ganz, ganz schnell finde. Aber da, ja, da kommt doch schon mal irgend sowas in der Ähnlichkeit. Und da wollen wir mal gucken, ob es denn dann auch dieser Titel ist. Aber ich glaube mal, dass es mit Sicherheit nicht dieser Titel sein wird, den die Damen sich da gerade gewünscht haben. Und wir machen erstmal was anderes. Den letzten Titel von den Mädels aus Köln, den ziehen wir jetzt mal eben vor und dann gucken wir mal, ob ich den Titel noch ganz schnell finde.

Ja, oder kämen die Kleine gleich mit zu mir? Erst nochmal hier so ein Titelchen und dann werden wir gucken, was der Letzte mit sich bringt, ne? Ja. Samstag Nacht in der Stadt. Nee, wir sind nicht in der Stadt, wir sind im Studio. Also ich auf jeden Fall. Und ich hoffe, wir hören uns dann morgen wieder zur Sendung On Air. Hier aus dem Studio Wesel mit der Ines, mit der Supermaus und mit mir ab 14 Uhr. Bis dahin sage ich tschüss, bye bye.

Samstagnacht in der Stadt, ja, der findet ihr mich und den Stil spielen wir auf jeden Fall dann morgen in der Sendung mit der Supermaus bei On Air. Und hier ist The Let's One. Hey DJ, good night and bye bye.

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1: Und damit herzlich willkommen bei Remix, dem Retro-Party-Mix hier auf Satzzentrale Retro. Ich bin Stan Haik und begrüße euch wie immer zu einer Stunde vollgepackt mit guter Musik von früher für heute. Die frühen 2000er beehren uns zum Anfang und da freuen wir uns auf die 2003er Nummer Superstar von Jamelia vs. Moto Blanco. Der Track wurde eigentlich für die dänische Sängerin Christine Milton komponiert und hielt sich eben da mit ihr als Interpretin bereits 7 Wochen lang an der Chartspitze. Jamelias Coverversion allerdings stieg direkt in die britischen Top 10 ein, kletterte bis auf Platz 3 und wurde mit Nummer 1 Platzierungen in Australien und Neuseeland zu ihrem erfolgreichsten Song weltweit. Bei uns geht's Superstar im Fragile Future Edit. Danach wartet auf uns ein Mashup aus dem 2009er Titel Leave the World Behind, der von den Mitgliedern der später bekannten Swedish House Mafia, also Axwell, Sebastian Ingrosso und Steve Angelo zusammen mit Laidback Luke und Deborah Cox produziert wurde, und einer ganz bestimmten Passage aus dem Titel Runaway der moldawischen Band Sunstroke Project, mit der sie gemeinsam mit der Sängerin Olia Trier Irland beim Eurovision Song Contest 2010 in Oslo vertrat, zwar nur den 22. Platz belegte, aber dennoch weltberühmt wurde, und zwar durch das mitreißende Saxophon-Solo von Sergei Stepanov, welches ihm den Spitznamen Epic Sax Guy einbrachte. Das Ergebnis läuft bei uns: JMD vs. Swedish House Mafia and Epic Sax Guy Leave Epic Sax Behind, der JMD 2024 Disco Fight Tool. Direkt auf dem Plattenteller liegt allerdings der Titel Poker Face, der im September 2008 als zweite Single von Lady Gagas Debütalbum The Fame erschien. Inhaltlich geht es im Text um Bisexualität. Die Erzählerin denkt beim Liebesspiel mit einem Mann heimlich an eine Frau und setzt dabei bewusst ein Pokerface auf, um ihre wahren Gedanken zu verbergen. Eine Art verstecktes Bekenntnis an frühere Beziehungen. Popkulturell hat der Track längst Kultstatus. Er lief im Film Percy Jackson, Diebe im Olymp in einer Casino-Szene, Lady Gaga persiflierte ihn selbst in einem Gastauftritt bei den Simpsons und Weird Al Yankovic veröffentlichte mit Polkaface seine eigene Parodie. Wir haben keine Parodie, sondern eine erstklassige Neuinterpretation im Gepäck bei Remixed von früher für heute. Lady Gaga, Pokerface, der The Sofa Remix.

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Und weiter geht's mit einem Mashup, bei dem wir eine Linie quer durch 30 Jahre Musikgeschichte ziehen. Zum einen gibt's dabei die 1979er Nummer Gimme Gimme Gimme A Man After Midnight von ABBA, bei der sich die Erzählerin textlich nach einem Mann sehnt, der die Einsamkeit nach Mitternacht vertreibt, und dem 2011er Titel Bloody Mary von Lady Gaga, in dem sie textlich in die Rolle der biblischen Maria Magdalena schlüpft, die die Kreuzigung Jesu miterlebt. Das Ergebnis kommt von Block & Crown and Lizard und heißt Gimme a Bloody Mary. Danach erwartet uns mit Britney Spears Pop-Prominenz aus dem Jahr 2000 Oops, I Did It Again, der von Max Martin und Rami Jakob als Titeltrack von Britney Spears zweitem Album geschrieben und produziert wurde. Besagtes Album verkaufte sich in der ersten Woche über 1,3 Millionen Mal und stellte damit einen neuen Rekord für Solokünstlerinnen auf. Textlich spielt die Erzählerin bewusst mit den Gefühlen ihres Partners und tut dabei überrascht, als sei ihr das aus Versehen passiert, obwohl klar mitschwingt, dass es fast schon ihr typisches Verhaltensmuster ist. Zusätzlich sorgte die Zeile I'm not that innocent, zu Deutsch ich bin nicht so unschuldig, für Aufsehen, weil sie im Kontrast zu Britneys damaligem Mädchenimage stand und öffentlich Spekulationen befeuerte, ob sie tatsächlich noch so jungfräulich unschuldig sei. Bei uns gibt's den ganz unschuldigen Danny G 2K23 Remix. Anschließend läuft ein wahrer Clubklassiker aus dem Jahr 1999 von Alice DJ, Better Off Alone, der ursprünglich 1997 als Instrumental des niederländischen Produzenten DJ Jürgen entstand, der die Kernzeile Do you think you're better off alone, zu Deutsch denkst du, du wärst besser dran allein, aus einer eigenen Trennungserfahrung herausschrieb. Mit dem Gesang von Judith Pronk wurde daraus 1998 der Song, der das Projekt Alice DJ begründete und weltweit über 2 Millionen Mal verkauft wurde. Vielleicht half dabei die versteckte Stimme von Annie Lennox, denn das gesprochene Vocal Talk to Me kam nicht etwa von Judith Pronk, sondern ist ein Sample und stammt aus dem Eurythmics-Titel Here Comes the Rain Again. Mal schauen, ob es das Sample in unsere Neuversion geschafft hat. Die kommt von Ann Kalima und Tom Franke und läuft bei uns im Sean Finn Remix. Direkt weiter geht's aber mit einem Mashup und da nehmen wir aus dem Jahr 1989 die ganz und gar nicht jugendfreien Vocals aus dem Track Me So Horny von Two Live Crew, dessen ikonische Hook Me So Horny, Me Love You Long Time eine gesampelte Filmszene aus Stanley Kubricks Vietnamkriegsdrama Full Metal Jacket ist und der Melodie aus dem Titel New Year's Day von U2, der im Januar 1983 als Leadsingle des Albums War erschien und U2s erster internationaler Hit wurde. Das Ergebnis läuft hier, etwas entschärft, bei Remixed von früher für heute, JL and Afterman, So Horny.

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Unsere Zeitreise geht weiter ins Jahr 1984 zu Queen und dem Song Radio Gaga, der von Schlagzeuger Roger Taylor nach einer kurzen Unterredung mit seinem dreijährigen Sohn Felix geschrieben wurde. Der kommentierte die Liebe zum Radio seines alten Herrn nämlich mit den eher abwertenden Worten Radio Kaka. Textlich thematisiert Taylor, wie das aufkommende Musikfernsehen MTV das klassische Radio als Medium zu verdrängen drohte und erinnert sich daran, wie sehr ihn das Radio in seiner Jugend begleitet hat. Das im Musikvideo eingeführte synchrone Klatschen der Fans inspirierte später Queens legendären Live-Aid-Auftritt 1985, bei dem 72.000 Zuschauer im Wembley-Stadion im Takt mitklatschten. Bei uns klatschen wir zu Radio Gaga im Luca Debonair Omerta Mix. Danach gibt es einen weiteren Clubklassiker aus dem Jahr 1996 mit dem Titel Children eines gewissen Roberto Concina, besser bekannt als Robert Miles. Der komponierte Children bereits 1994-95 als ruhigeres Stück zum Ausklang von DJ-Sets, um junge Rave-Gäste vor der nächtlichen Heimfahrt etwas zu beruhigen, da es nach Raves in Italien wiederholt zu tödlichen Autounfällen gekommen war. Über Umwege gelangte der Track von einer kleinen italienischen EP über einen Clubauftritt in Miami bis zur internationalen Single-Auskopplung und erreichte am Ende in über 12 Ländern Platz 1. Aufgenommen hat er den Welthit übrigens in einem selbstgebauten Studio in Venedig, das ihn umgerechnet gerade mal rund 150 britische Pfund gekostet haben soll. Den Remix bei uns gibt's gratis und der kommt von Blake. Anschließend beglückt uns aus dem Jahr 1994 der ehemalige Jazzpianist John Paul Larkin, der seit seiner Kindheit stotterte, über Aufnahmen von Ella Fitzgerald und Louis Armstrong aber schließlich zum Scatgesang fand. Als Scatman John verwandelt er im Song Scatman sein eigenes Stottern in improvisierten Silbengesang und positioniert sich damit als Vorbild, das zeigt, dass eine vermeintliche Schwäche zur Stärke werden kann. Zum Zeitpunkt seines internationalen Durchbruchs war Scatman John übrigens bereits 53 Jahre alt und gründete später die Scatland Foundation zur Aufklärung über Stottern. In unserer Neuversion mischen sich noch ein paar erfrischende Saxophonklänge mit ein und so freuen wir uns auf Des, Ellie Sax und Jessica Chertok mit Scatman Love Me Loud im Calvo Remix. Zuvor jedoch können sich alle Disney-Fans auf einen Titel mit der Stimme von Idina Menzel aus dem Jahr 2013 freuen. Let It Go. Der Song, der von Kristen Anderson Lopez und Robert Lopez für den Disney-Film Die Eiskönigin geschrieben wurde, belebt im Film den Moment, in dem Königin Elsa sich von ihrem Königreich lossagt und ihren eigenen Eispalast erschafft. Let It Go gewann sowohl den Oscar für den besten Filmsong als auch den Grammy für den besten für visuelle Medien geschriebenen Song und wurde für die internationalen Kinofassungen in 42 Sprachen aufgenommen. Ein Guinness-Weltrekord. Mit Autor Robert Lopez erreichte dank dieses Songs sogar den seltenen EGOT-Status, also den eines Gewinners von Emmy, Grammy, Oscar und Tony Award. Und damit lassen wir uns mit der Neuversion verzaubern bei Remixed von früher für heute, die Ghostbusters. Let It Go, Let It Go.

Everyone's a Winner, zu Deutsch Jeder ist ein Gewinner, wirkt dabei fast wie ein Mantra und lässt sich über die reine Liebesbotschaft hinaus auch als Ermutigung verstehen, dass jeder Mensch etwas Besonderes zu bieten hat. Wir haben die neue Version zu bieten und die kommt wieder mal vom Dresdner DJ-Duo Disco Dice. Ein Jahr später, also 1979, hatte Donna Summer die Nummer Hot Stuff als Leadsingle ihres dritten Albums Bad Girls und markierte mit einem Gitarrensolo von Jeff Baxter einen bewussten Schritt weg vom reinen Disco-Sound hin zu mehr Rock. Für den Song gewann sie 1980 überraschend auch den damals erstmals vergebenen Grammy für die beste weibliche Rock-Gesangsdarbietung und setzte sich damit gegen die mitnominierten etablierten Rock-Künstlerinnen Cindy Bullens, Ricky Lee Jones, Bonnie Raitt, Carly Simon und Tanya Tucker durch. Bei uns setzt sich hingegen die neue Version durch und die kommt nach wie vor von den Ghostbusters. Anschließend geht's ins Jahr 1967 zur Tante ehrenhalber von Whitney Houston, Aretha Franklin und dem Titel Respect. Der Song wurde ursprünglich 1965 von Otis Redding aufgenommen, als Bitte eines Mannes um mehr Respekt von seiner Frau. Aretha Franklin drehte die Perspektive 1967 gemeinsam mit ihrer Schwester Carolyn um, ergänzte den legendären Buchstabenrefrain R-E-S-P-E-C-T und machte daraus die selbstbewusste Forderung einer Frau nach Respekt, wodurch sich der Song zur Hymne sowohl der Bürgerrechts- als auch der Frauenbewegung entwickelte. Bei uns gibt's die neue Version von Mr. Z, R-E-S-P-E-C-T, im Disco House Remix. Für den Moment geht es aber nochmal in die 80er zur Nummer Let the Music Play, die 1983 als Debütsingle von Shannon erschien und allgemein als der erste eigentliche Freestyle-Song der Musikgeschichte gilt. Der Song, der textlich beschreibt, wie Musik über den Schmerz einer gescheiterten Beziehung hinweghilft, erreichte Platz 1 in den Billboard Dance Club Songs und brachte Shannon einerseits eine Grammy-Nominierung, andererseits aber auch große Verärgerung ein. Im Jahr 2017 reichte Shannon nämlich Klage gegen die Atlantic Recording Corporation und Mirage Records mit dem Vorwurf ein, die Labels hätten sich verschworen und ihr über rund 30 Jahre hinweg die Tantiemen für Let the Music Play vorenthalten. Und damit ein Stück Musikgeschichte mit all seinen Höhen und Tiefen in der Neuversion bei Remixed von früher für heute. Freak on, Let the Music Play.

0: Nur noch 60 Sekunden.
1: Und schon wieder ist eine Stunde Remixed vorüber und ich bedanke mich fürs Einschalten und Zuhören. Ich hoffe, ihr hattet Spaß an der Musik und habt vom dreijährigen Kritiker über das Internetphänomen aus Moldawien bis zum Rock Grammy für die Disco Queen ein paar spannende Geschichten mitgenommen. Wenn ihr Fragen habt oder Wünsche oder Anregungen oder generelles Feedback, könnt ihr uns das wie immer gerne schicken an remixed.show@gmail.com. Wenn es euch gefallen hat, dann gerne weitersagen, gerne weiterhören und gerne wieder einschalten, wenn es wieder heißt Hits von früher für heute mit mir, Stan Haig.
2: Noch 5 Sekunden.
1: Und in denen sage ich danke und ciao.
2: 3, 2, 1.

nicht, nee, Junge. Die guten Zeiten, die sind.

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3: Im Studio Gisa Weber, schönen guten Abend. Jubel in München und in Kiel. Die bayerische Landeshauptstadt ist gemeinsam mit der schleswig-holsteinischen als Segelstandort zum deutschen Olympiakandidaten gewählt worden. Es geht um die Spiele in den Jahren 2036, 40 oder 44. Die endgültige Entscheidung fällt 2029. Bundespräsident Steinmeier sagte bei der Wahlveranstaltung in Baden-Baden:
4: Machen wir die Bewerbung zu unserer gemeinsamen Sache. Ich bin überzeugt, wenn wir als Team Deutschland an den Start gehen, dann haben wir beste Chancen, Gastgeber der Spiele zu werden.
3: In mehreren deutschen Großstädten haben rund 175.000 Menschen gegen Sozialabbau demonstriert. Hintergrund sind die Reformpläne der Bundesregierung. Mehr von Tim Britztrup.
5: Der DGB hatte zu dem Aktionstag aufgerufen. Gewerkschaftschefin Fahimi kritisiert, dass die Maßnahmen wie das Aus für die Rente mit 63 zulasten der Arbeitnehmer gehen würden. Kritik an dem Aktionstag kommt von den Arbeitgebern. BDA-Chef Kampeter sagte, die Gewerkschaften würden zu fast jeder Veränderung Nein sagen. Demografie, Fachkräftemangel und internationaler Wettbewerb ließen sich aber nicht wegdemonstrieren.
3: Knapp eine Woche nach der Wahl in Berlin hat die SPD bei einem Parteitag dafür gestimmt, die Einladung der Linken für Sondierungen anzunehmen. Die Linkspartei hatte die Wahl gewonnen und ihrerseits bereits bei einem Parteitag mit deutlicher Mehrheit für Sondierungen mit Grünen und SPD gestimmt. Auch die Grünen zeigen sich offen. Als Streitpunkte gelten unter anderem die Wohnungspolitik und der Umgang mit Antisemitismus. Die USA und China wollen eine Art rotes Telefon für KI-Zwischenfälle einrichten. Außerdem haben beide Länder vereinbart, sich stärker über Chancen und Risiken der Technologie auszutauschen. US-Präsident Trump hat aber auch klargemacht, dass er keine schärferen Regeln für KI-Entwicklung will. Nach der Explosion eines Hauses im Zentrum von Athen sind mittlerweile 6 Tote aus den Trümmern geborgen worden. Unter den Opfern sind auch 4 Touristen aus den USA. Das Wohnhaus unterhalb der Akropolis war gestern explodiert. Als Ursache gilt ein Gasleck.
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6: Mit KI-Support. Viele Wolken gibt es am Abend, vor allem im Norden. Sonst bleibt es meist trocken und die Nacht über oft klarer. Nur ab und zu kann sich Nebel bilden. Die Temperaturen gehen dabei runter, die Tiefstwerte liegen zwischen 11 und 7 Grad, im Süden teils bei 3 Grad. Morgen bleibt es trocken, nach Nebel wird es oft sonnig und warm mit bis zu 31 Grad.
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43 Menschen ihr Leben auf Deutschlands Straßen. 678 Menschen starben bei rund 200.000 Bränden. Hinter jeder Zahl in der Statistik verbirgt sich ein menschliches Schicksal. Eine Tragödie.

In den späten Abendstunden ereignete sich auf der A4 ein schwerer Unfall. Ein LKW raste auf ein Stauende und zerquetschte einen PKW. Rettungskräfte kämpften mehrere Stunden um das Leben eines jungen Mannes. Dieser konnte am Ende nur noch tot geborgen werden. Mann!

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3: Im Studio Gisa Weber. München geht für Deutschland ins Rennen um die Olympischen und Paralympischen Spiele 2036, 40 oder 44. Die bayerische Hauptstadt hat sich bei der Abstimmung in Baden-Baden knapp gegen die Konkurrenz aus NRW durchgesetzt. Bayerns Ministerpräsident Söder sagte:
4: Es ist was Historisches und wir wollen alles geben, damit wir am Ende gemeinschaftlich als Deutschland, als Partner für Nord, für Süd, für Ost und West am Ende uns als ein Land präsentieren. Das ist unser Ziel und dafür wollen wir arbeiten und danke für das Vertrauen.
3: Sollte München die Spiele tatsächlich bekommen, werden die Segelwettbewerbe wie schon 1972 in Kiel ausgetragen. Zum ersten Mal seit über 4 Jahren haben die Außenminister Deutschlands und Russlands direkt miteinander gesprochen. Johann Wadephul und Sergej Lavrov haben sich am Rande der UN-Vollversammlung getroffen. Worüber beide gesprochen haben, wurde nicht bekannt. Ziemlich sicher dürfte es aber um die Ukraine gegangen sein. Zuletzt hatte sich Lavrov Anfang 2022 mit der damaligen Außenministerin Baerbock unterhalten, kurz vor dem russischen Überfall auf die Ukraine. Die Streckensanierungen bei der Deutschen Bahn kommen Verkehrsminister Bilger zu langsam voran. Er sagte dem Spiegel, er sei mit der bisherigen Umsetzung überhaupt nicht zufrieden. Man könne niemandem erklären, warum Pendlerstrecken so lange gesperrt werden und die Situation danach immer noch nicht besser ist. Sein Ziel, bis 2029 sollen mindestens 70% der Fernzüge pünktlich sein. Das klinge zwar nicht nach viel, sei angesichts des Sanierungsstaus aber ambitioniert. Bundesdigitalminister Wildberger ist für eine engere internationale Zusammenarbeit in Sachen KI-Regulierung. In den Funke-Zeitungen nennt er die Internationale Atomenergiebehörde als Vorbild. Außerdem will er KI-Unternehmen stärker in die Pflicht nehmen. Sie würden Verantwortung dafür tragen, dass ihre Produkte nicht gefährlich werden. In der Formel 1 hat Mercedes-Pilot Russell das Rennen in Aserbaidschan gewonnen. Er setzte sich gegen Max Verstappen im Red Bull durch. WM-Spitzenreiter Antonelli wurde 5.
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5: Mit KI-Support. Nebel gibt es heute früh noch ein bisschen, danach wird es trocken und die Sonne kommt raus. Dazu ziehen nur vereinzelt mal Wolken durch, besonders in der Mitte. Die Höchstwerte liegen bei 22 bis 31 Grad. Morgen sind im Norden eher viele Wolken dabei und ab und zu kann ein Schauer runterkommen, sonst bleibt es sonnig bei bis zu 31 Grad.
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3: Im Studio Gisa Weber. Der deutsche Bewerber für Olympia heißt München. Die bayerische Landeshauptstadt hat sich gegen die Konkurrenz aus NRW durchgesetzt und geht jetzt für die Olympischen und Paralympischen Spiele 2036, 40 oder 44 ins Rennen. Bundespräsident Steinmeier sagte in Baden-Baden:
4: Nutzen wir den Schwung der Bewerbung, um unser Land nach vorn zu bringen. Tun wir was für Lebensqualität in Städten und Dörfern. Zeigen wir, dass wir ein Land der Innovation und Wirtschaftskraft sind, dass wir ein Land der Möglichkeiten sind.
3: Sollte sich München am Ende gegen die internationale Konkurrenz durchsetzen, würden die Segelwettbewerbe wie schon 1972 in Kiel ausgetragen werden. Bundesaußenminister Wadefuhl hat überraschend mit seinem russischen Amtskollegen Lavrov gesprochen. Bei dem Treffen in New York forderte er Russland unter anderem auf, an den Verhandlungstisch zurückzukehren, um den Krieg in der Ukraine zu beenden. Im ersten sagte er später zu dem Gespräch:
5: Das war natürlich eine Atmosphäre, wo auch harte Sachen gesagt wurden. Wir haben natürlich auch fundamentale Unterschiede in der Beurteilung der Situation. Es gibt keine Rechtfertigung für diesen Krieg. Und wenn man dann auffordert, diesen Krieg zu beenden und Russland ist dazu zum jetzigen Zeitpunkt nicht bereit, dann ist das schon ein sehr hartes, ein sehr deutliches Gespräch gewesen.
3: Die Ruheständler in Deutschland können sich offenbar auf ein sattes Rentenplus im kommenden Jahr freuen. Experten rechnen in der Bild-Zeitung mit einem Anstieg um 4,7%. Der Grund: Löhne und Gehälter sind vergleichsweise stark gestiegen. Die USA und China wollen eine Art rotes Telefon für KI-Zwischenfälle einrichten. Außerdem haben beide Länder vereinbart, sich stärker über Chancen und Risiken der Technologie auszutauschen. US-Präsident Trump hat aber auch klar gemacht, dass er keine schärferen Regeln für KI-Entwicklung will. Massenauflauf beim Papst in Paris. Zur Messe auf dem Place de la Concorde sind rund 700.000 Menschen gekommen. Morgen setzt der Papst seine Frankreich-Reise fort.